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0: Genau 3:15.
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0: 13 nach 4.
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0: Viertel vor sechs.
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0: gleich 8:45.
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0: Genau 21:15.
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0: 2:30.
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0: 6 nach halb 1.
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1: Die Sendeverantwortung für die Sendung Musikalische Botschaften hat Ulrike Lorz. Sie wünscht allen Zuhörern und Zuhörerinnen eine gesegnete Zeit und viel Freude. 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

Das waren die musikalischen Botschaften mit Liedern von Psalmenmann Ralf Becker aus Niedersachsen. 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
1: Meine Damen und Herren, liebe Interessierte an der Kieler Kommunalpolitik, Rathausrunde heißt es immer, wenn am Tag darauf die Ratsversammlung tagt. Heute geht's um Räder. Wenn Sie jetzt denken, schon wieder Anträge von den Grünen, irgendwas mit Fahrrädern. Nein, es geht nur um die Räder, die rollen, aber in verschiedenen Größen. Im ersten Thema beschäftigen wir uns mit Brettern, unter denen Räder sind, Rollbretter oder Skateboarding oder also diese Bretter mit Rollen drunter. Warum? Klärt sich gleich. Und im zweiten Teil, den können Sie extra anklicken in der Mediathek, einen Button weiter, beschäftigen wir uns mit Mobilität und Verkehr. Und dort geht es schwerpunktmäßig um vierrädrige Fahrzeuge. Herzlich willkommen zur heutigen Rathausrunde. Christian Osbar von den Grünen, Bündnis 90 Grüne. Herzlich willkommen. Carsten Rockstein, Fraktionsvorsitzender der CDU. Herzlich willkommen. Özgeşan Baş für die SPD hier. Herzlich willkommen. Moin. Marvin Schmidt für den SSW, den Schleswigischen Wählerverband. Herzlich willkommen. Dirk Moin. Becker für die FDP. Herzlich willkommen. Hallo. Und Björn Thorö für die Linke in Fraktionsarbeitsgemeinschaft mit der Partei. Ebenfalls herzlich willkommen. Moin. Herr Thorö, von Ihnen kommt, Ihrer Parteigruppe, der Antrag für eine Skaterbahn. Aber nicht irgendeine, so ganz klein um die Ecke, so mal eben auf einen Spielplatz gesetzt, sondern schon so ein bisschen größer. Warum brauchen wir das in Kiel?
2: Also wir brauchen eine Skatehalle, weil es in Schleswig-Holstein insgesamt noch keine Skatehalle gibt. Und wir brauchen eine überdachte Skatemöglichkeit, weil die letzte überdachte Skatemöglichkeit, die es bisher gibt, steht auf dem MFG-5-Gelände in Heutenau und die wird mutmaßlich dann bald abgebaut. Und es gibt auch sehr viele Aktive in Kiel, die diesen Sport nutzen. Ich war beim Tag des Skateboards oder des Skatens und da habe ich sehr viele Menschen gesehen, die diesen Sport ausgeübt haben. Und da sind wir auch ins Gespräch gekommen, was braucht Kiel, um den Sport attraktiver zu machen. Und deshalb haben wir den Antrag für eine Skatehalle gestellt. Es gibt eine Petition, die über 2000 Unterschriften gesammelt hat, die auch eine Skatehalle in Kiel fordert. Und es gab jetzt alleine bei dem letzten Anmeldezyklus auch 180 Angemeldete für Skateboardkurse. Die finden immer so alle halbe Jahr statt. Und der Bedarf ist riesig. Er wird noch ein bisschen gedeckt durch die Unihalle, aber das ist auch dann immer ein riesiger Aufwand, da Rampen aufzubauen und alles Mögliche. Und die wird auch ab nächsten Jahr in den Sommerferien zumachen wegen Sperrmaßnahmen, dann fällt auch das weg. Und die Kapazitäten dort sind sowieso schon komplett überlastet. Deshalb sagen wir, damit die Menschen, die skaten wollen, nicht im Winter nach Hamburg oder nach Dänemark fahren müssen, so wie sie es jetzt tun, sondern auch hier in Kiel skaten können. Deshalb haben wir diesen Antrag gestellt. Und das ist der eine Teil des Antrags. Der andere Teil ist eine Sofortmaßnahme. Wir wollen, dass in Garden die Rollschuhbahn überdacht wird, damit da im Winter auch geskatet werden kann. Und ich freue mich auf die Diskussion, weil das ist ja eigentlich keine Sache zwischen Parteien, sondern es ist einfach sinnvoll.
1: Nicht Sie, die Linke oder die Partei haben das Skaten erfunden, sondern das gibt es ja jetzt schon seit ein paar Jahrzehnten. Und ist nicht zu unterschätzen, es handelt sich tatsächlich nicht nur um eine Spaßangelegenheit, sondern auch um eine Sportangelegenheit. Also Gleichgewichtssinn wird trainiert, es ist altersstufenunabhängig. Also. Und Sie sagen, im Norden brauchen wir ein Dach drüber, damit wir jahreszeitunabhängig und regenunabhängig diesen Sport nutzen können. Das ist allerdings was Besonderes. Viele Skaterbahnen haben ja nun mal kein Dach.
2: Ja, aber das ist ja das Problem.
1: Ja, ja, wunderbar. Ja. Gucken wir mal, was die anderen dazu sagen. Sie freuen sich auf die Diskussion. Herr Rückstein, kooperieren Sie an dieser Stelle als CDU mit den Linken?
3: Also mich gibt es auch schon ein paar Jahrzehnte, so wie die Skater auch. Ich gebe zu, ich habe vieles ausprobiert, früher allerdings Skaten nicht. Wobei doch einmal, das Ergebnis wollt ihr nicht wissen. Wir finden, also zum großen Teil haben wir Sympathie für den Antrag, um das mal vorwegzunehmen, weil so wie Sie das auch sagen, Herr Borowski, ist Skaten mehr als einfach nur Spaß und Vergnügen. Da steckt Sport hinter. Nicht umsonst gibt es auch landesweite, bundesweite, weltweite Wettbewerbe, ja, wo sich die Besten darin messen. Und das zu unterstützen, also grundsätzlich beim Thema Sport sind wir ja auf jeden Fall mit dabei. Nichtsdestotrotz gibt es an dieser Stelle ein Aber. Wir haben in Kiel generell ein riesengroßes Thema, was die Förderung des Breitensportes angeht. Also das betrifft dann halt nicht nur Skater, das betrifft viele andere Sportarten auch. Deswegen haben wir ein Thema damit, dass wir eine spezielle Halle für eine spezielle Sportart, oder wenn man auch den Antrag liest, es ist ja nicht nur das Skaten, Thema BMX und Scootering und so weiter wäre dann ja auch mit dabei, wäre der Platzbedarf und der Investitionsbedarf noch mal größer. Nichtsdestotrotz überlegen wir, investieren wir Zeit und Geld in ein Konzept und dann in eine Halle, was für eine spezielle Sportart dann zur Verfügung steht, oder sagen wir, nein, das Geld, was wir und die Zeit, die wir investieren, stecken wir da rein, wo eine deutlich größere Anzahl von Menschen im Breitensport das Ganze nutzen kann. So, und von daher ist die Priorität.
1: An was denken Sie da?
3: Nee, also wenn man sich anschaut, wie die Sporthallensituation generell in Kiel ist, dann fallen mir sehr viele verschiedene Sporthallen ein oder auch Sportplätze, wo deutlich mehr, also wo gerade auch Bedarf ist, dort zu investieren. Und deswegen sagen wir, fokussiert eher in diese Richtung als in eine spezielle Halle.
1: Vielen Dank, Carsten Rockstein, CDU. Herr Osbach, was sagen die Grünen?
4: Also wir freuen uns über den Antrag. Es gibt ja in der Verwaltung im Amt für Kinder- und Jugendeinrichtungen schon länger Überlegungen. Und wir wundern uns ein bisschen, dass die Überweisung in den ASS, also in den Ausschuss für Schule und Sport, vorgesehen ist und nicht in den Jugendhilfeausschuss. Denn dort ist die Expertise für die Spielflächen. Und dort gibt es Überlegungen sowohl zum Blaupark, und ja auch in den Begleitanträgen zum Standortdialog haben wir eine Skaterhalle nördlich des Kanals mit aufgenommen. Also von daher, von unserer Seite wollen wir das gerne unterstützen. Allerdings

0: schwierige Haushaltssituation und wir sind in Verantwortung. Und eine Vorratsplanung wäre auf jeden Fall die Möglichkeit, auf ein Förderprogramm schnell zu reagieren. Und es gibt nicht wenige Förderprogramme, die nach dem Windhundprinzip funktionieren. Und dann ist es wichtig, dass man eine Planung hat, die man aus der Tasche holen kann oder aus der Schublade, sodass man dann eben einer der Ersten ist, der einen Antrag stellt. Von daher also von unserer Seite auf jeden Fall entgegenkommen. Und wir sind da auch schon hinterher und haben uns auch mit dafür stark gemacht, dass es in den Begleitantrag für den Standortdialog aufgenommen wird.
1: Christian Rüsper, Bündnis 90 Grüne.
2: Und die SPD.
3: Ja, erst einmal vielen Dank für die Initiative, lieber Björn. Das ist ein super Thema, worüber wir sprechen müssen, denn das muss man, glaube ich, in der Deutlichkeit sagen, dadurch, dass in Holtenau auf dem MFG5-Gelände die Fläche wegfällt, müssen wir uns Gedanken machen, so oder so. Das ist, glaube ich, schon wichtig. Ob das Ding am Ende eine wirklich große Skatehalle, die abgeschlossen und so weiter und so fort ist, das muss man, glaube ich, mal schauen. Grundsätzlich haben wir als SPD-Fraktion allerdings große Sympathien, dieses Thema zu begleiten. Das kann man, glaube ich, in der Klarheit sagen. Und da widerspreche ich vielleicht so ein bisschen den Aussagen. Ich finde, man kann ein sehr gutes Sowohl-als-auch machen. Denn natürlich sanieren wir die Sporthallen, natürlich sanieren wir auch die Außensportanlagen. Und trotzdem brauchen wir hier allerdings eine Antwort. Denn Menschen skaten dort und auch nicht wenige Leute. Björn hat es, finde ich, sehr gut auch schon aufgeführt. Da wird im Ehrenamt gigantische Arbeit geleistet von diesem Verein. Das ist sehr beeindruckend, muss man sagen. Und da werden Kurse angeboten. Also das ist schon spannend, was da auf die Beine gestellt wird. Und deshalb wollen wir gerne auch eine Lösung finden. Das, glaube ich, in der Klarheit kann man sagen. Wie das genau aussieht, würden wir gerne besprechen wollen. Denn ihr habt ja auch schon ziemlich ergebnisoffen das im Antrag formuliert. Man muss eben schauen, wie sieht es aus mit der Fläche in Garden? Wie sieht es eben aus mit den Alternativflächen, die ihr auch nochmal aufgeführt habt? Das würden wir gerne zusammen analysieren wollen. Und ich glaube, dass wir da eine gute gemeinsame Lösung finden können. Und das widerspricht, finde ich, auch nicht den Sanierungsoptionen, die wir bei anderen Flächen haben, die wir grundsätzlich auch haben. Also dementsprechend ein sowohl als auch.
1: Özgecan Basch für die SPD-Fraktion. Und Herr Schmidt, sind Sie schon mal geskatet eigentlich?
4: Ja, und ich habe, glaube ich,
1: der Einzige, der das als Frage kriegt. Ja. Rockstein hat ja vorhin schon
4: er hat gesagt, er ist noch nie geskatet.
1: Also sind wir uns aber einig, man muss nicht geskatet sein, um alleine schon durch Betrachten zu sehen. Das ist unterstützenswürdig.
4: Absolut, keine Frage. Ich habe es ja auch versucht und kläglich bin ich dran gescheitert.
1: Wie steht der SSW?
4: Es wäre zu einfach, wenn ich jetzt sage, komplette Zustimmung des Ganzen, aber in Kurzform ist es genau das eben. Ich will aber ein bisschen weiter ausführen, auch nochmal, um auf den Punkt Fachausschuss einzugehen. Es ist ja richtig, wir verlieren in Holtenau eine Riesenfläche und das ist einfach den Schwerpunkt, den man auch in dem Punkt setzen muss. Das ist eine Fläche, die maßgeblich durch die Skater in Kiel genutzt wird und wir müssen uns überlegen, was tun wir damit. Es ist keinem geholfen, wenn wir sagen, okay, wir bauen das Ding ab und dann stellen wir vielleicht ein Dach an die Uni oder so. Das hilft den Menschen nördlich des Kanals schlichtweg nicht. Also ich würde mir dann überlegen, ob ich dann da hinfahre und tendenziell würde ich eher sagen, nein und sonst wir irgendeinen anderen Ort in nördlich des Kanals finden. Und diese Kompensation, die stattfinden muss für das, was wir verlieren, muss auch dort passieren, wo wir Flächen verlieren. Und das in Holtenau werden wir es vielleicht nicht hinkriegen, aber es sind ja zwei Flächen geprüft worden und die sind beide sehr attraktiv, gerade in Bezug auf den neuen Jugendtreff, der in der Falkensteiner Straße entsteht, zu sagen, okay, dort haben wir die Kinder und Jugendlichen, wir sind nördlich des Kanals, wir sind im Zentrum nördlich des Kanals, also zwischen Schilksee, Holtenau, Pries und Friedrichsort. Und wir hätten eben eine Fläche, auch gerade mit dem Strandort, der entwickelt wird, wo wir wirklich noch die Möglichkeit haben, gerade auch die wegfallende Fläche zu kompensieren. Und ich sehe den Antrag tatsächlich richtig in der Ratsversammlung, weil das auch eine Option ist, die wir natürlich mit in die Verhandlungen der Bundeswehr geben können. Wenn die Bundeswehr Flächen von uns haben will, dann bitte auch mit der entsprechenden Kompensation. Und das gilt dann auch vielleicht monetär. Deshalb muss man gar nicht so in dem Punkt vielleicht auf das Monetäre gucken, weil man vielleicht die Option hat, auch das in die Verhandlungen mit einfließen zu lassen, das bewerten kann und vielleicht da auch in Teilen die Unterstützung durch den Bund bekommt. Und ich sage bewusst Unterstützung, weil ich durchaus auch denke, dass der Bund auch ein Interesse daran hat, dass nicht alles platt gemacht wird und irgendwie radikal alles wegfällt, sondern dass dort auch gemeinsam irgendwelche Lösungen gefunden werden sollen. Und wenn wir dadurch jetzt die Möglichkeit haben, das direkt in die Verhandlungen, die jetzt in den Unterarbeitsgruppen ja nochmal stattfinden,

0: den Sommerferien und sich nochmal weiter intensivieren, wir die Möglichkeit haben, diesen Antrag nochmal als vielleicht Leitbegleitantrag oder nachgereichten Begleitantrag in die Verhandlungen reinzugeben, dann ist es durchaus sinnvoll, das jetzt auch in der Ratsversammlung zu tun. Und wir müssen nicht nochmal über die Fachausschüsse, was uns ja natürlich auch nochmal ein Stück weit, zumindest einen Monat nochmal zurückwerfen könnte, wo vielleicht schon in den Unterarbeitsgruppen dazu verhandelt wurde.
1: Also beim Grundstückstausch kann man durchaus mit guten Argumenten auch noch mal an die Bundeswehr, an den Bund herantreten. Standortfrage nördlich des Kanals. Haben Sie deutlich unterstrichen und einige am Tisch, das können jetzt nicht die Zuhörenden gesehen haben, haben genickt. Warum? Können Sie mir noch mal sagen, warum die Standortfrage so beantworten? Weil skaten kann man ja auch in Südkiel oder Westkiel oder...
0: Ja. Das kann ich sehr gut beantworten. Die ganzen Angebote, die wir über das MFG5-Gelände verlieren, sei es zum Beispiel die Buggys, die mit Segeln über das Gelände fahren, wir haben das Waterkant dort, wir haben die Plüschofläche mit vielen Angeboten, Schwentine Flotte, die ganzen Anlieger, die dort eben sind.
1: Ist dort gewachsen, hat sich...
0: Ja, genau. Und es existiert. Und es wäre ein Schaden. Und die haben sich natürlich auch in den Stadtteilen etabliert und arbeiten in die Stadtteile hinein. Und es wäre natürlich fatal zu sagen, okay, ihr müsst jetzt alle aus den Stadtteilen raus, aus einer Umgebung, wo ihr vielleicht die letzten 10, 20, vielleicht noch länger, Beispiel Schwentine Flotte oder wer auch immer, eben gearbeitet, gelebt und haben.
1: Marvin Schmidt, SSW. Und jetzt interessiert mich, wie die FDP dazu steht.
2: Ja, gut. Ja, wenn man einen solchen Antrag liest, dann versucht man ihn ja erstmal zu kategorisieren. Und wir sehen diesen Antrag durchaus differenziert, aber natürlich mit einem Wohlwollen, das will ich vorweg sagen. Wir haben uns das Ganze natürlich auch unter monetären Aspekten vorstellen wollen. Leider ist in dem Antrag keine finanzielle Größenordnung genannt. Da hast du jetzt gerade gesagt, Marvin, das rückt für dich in den Hintergrund. Das tut es für uns nie. Und diese Haushaltssituation, die wir jetzt haben, gibt dazu auch Anlass, dass man vielleicht eher meinem Standpunkt zustimmen könnte. Würde ich mich freuen. Herr Osbach hat sehr viel Gutes gesagt, fand ich, weil auch uns ist dann aufgefallen, dass das Ganze, dieser Antrag direkt in die Ratsversammlung platziert werden soll. Wir haben diese differenzierten Ausschüsse aus gutem Grund und da sollten sich eben auch die entsprechenden politischen Fachleute und Gremien zunächst einmal damit auseinandersetzen. Diese mutmaßliche Verzögerung von einem Monat, die scheint mir momentan argumentativ aus der Luft gegriffen, aber das lasse ich mal so im Raum stehen. Und was jetzt nun die Standortfrage angeht, die ja gerade diskutiert wurde, so kann ich natürlich dieses nostalgische Moment voll nachvollziehen und finde das auch schön. Aber letztendlich müssen wir im Hier und Jetzt leben und wissen, dass es zukünftig einen anderen Standort braucht. Da sind einige Standorte geprüft worden. Ich hatte die größte Sympathie für den Standort in der Nähe der CAU, weil Bildung und Sport haben dann in irgendeiner Form auch eine gewisse Nähe. Ja, ich sehe das Kopfschütteln, aber dennoch bleibe ich bei meinem Standpunkt, weil natürlich wir jetzt dann uns in Kürze dann auch aufmachen müssen, gerade einen Haushalt aufzustellen und bei Bildung und Sport will natürlich keiner von uns sparen. Das sind Dinge, die gerade an die Jugendlichen gerichtet, weil wer skatet sonst? Wir über 50-Jährigen machen das eher weniger. Viele haben das auch
1: oder
2: schon.
1: Oder zumindest unauffälliger.
2: Genau, also unter Ausschluss der Öffentlichkeit, da sind dann keine Kameras dabei. Ich selbst habe es auch mal probiert. Die Rollen drehten sich. Ich selbst war unsicher, habe es dann auch gelassen. Aber dennoch gibt es viele, die da sehr viel talentierter sind, als ich es jemals war. Das sind dann die jüngeren Semester. Und je mehr sie dann in Freizeitaktivitäten und Sport investieren, umso weniger sind sie am Handy. Das gefällt uns, glaube ich, allen soweit ganz gut. Und deswegen begegnen wir dem Antrag mit großer Sympathie. Wollen aber gerne, dass da noch mal ein Ründchen durch die Ausschüsse dreht. Wollen uns gerne damit, denn das ist ja der Sinn und Zweck der Angelegenheit, abschließend in der Ratsversammlung damit auseinandersetzen. Und das kann dann auch gerne, wie Marvin auch das angedeutet hat, in den Letter of Intent beziehungsweise in die Verhandlungen mit der Bundeswehr einfließen. Da gehört es dann letztendlich auch hin. Oder aber, wie Herr Osbach gesagt hat, vielleicht finden sich geeignete Programme, die man dann zur finanziellen Unterstützung heranziehen kann.
1: Herr Thorö, haben Sie mit diesen Reaktionen gerechnet? Die sind doch alle wohlgesonnen.
3: Genau, das freut mich natürlich, dass es so tendenziell wohlgesonnen ist, außer beim Finanzierungsvorbehalt von CDU und FDP, dann braucht man natürlich gar nicht erst anfangen. Aber genau, und weil diese Reaktionen grundsätzlich positiv sind, will ich nochmal da erwähnen, was der Antrag konkret will. Der Antrag will nämlich, dass die Verwaltung ein Konzept ausarbeitet für so eine Halle unter gewissen Voraussetzungen, die ich vorhin genannt habe, und sie dann im Dezember dem Jugendhilfeausschuss vorlegt, der dann mit dem Konzept weiterarbeiten kann. Das ist so die konkrete Sache. Und dann kann der Jugendhilfeausschuss die Facharbeit machen, aber man hat grundsätzlich in der Ratsversammlung schon mal klargestellt, wir wollen grundsätzlich den Weg anfangen zu beschreiten für eine Skatehalle. Und ich finde übrigens auch das Argument, wenn wir schon einmal ein Konzept in der Tasche haben, können wir uns viel schneller auf Förderprogramme bewerben, wenn da eins kommt, auch sehr sinnig und aufschlussreich. Und ich bin frohen Mutes, dass der Antrag...
1: Wir sind noch nicht fertig. Es gibt noch einzelne Diskussionsbeiträge. Ne?
3: Aber
1: wir sind erst...
3: Genau, ich noch eine zweite Sache, warum er jetzt schon in der Ratsversammlung gestellt ist. Also da steht ja auch die Übergangslösung noch mit drin. Und wir gehen ja auch strikt auf den Haushalt zu im November. Und wenn man möchte, dass so eine Übergangslösung dann im kommenden Jahr schon gebaut wird, dann braucht man natürlich auch im Optimalfall vor den Haushaltsverhandlungen einen Beschluss dazu, damit das berücksichtigt werden kann.
1: Eine Nachfrage habe ich. Dann sind Sie sofort dran, die sich gemeldet haben. Die jetzt dort engagierten Skate Kiel e.V. und andere, die nicht im Verein organisiert sind, wissen die, dass Sie die im Zusammenhang mit Jugendsozialarbeit bringen?
3: Ja.
1: Weiß der ASD das?
3: Stimmt, genau. Also Skate e.V. weiß das. Und ich weiß, dass Skate e.V. auch schon mal mit dem ASD gesprochen hat.
1: Gut, okay, danke.
3: Das ist auch ein weiterer Aspekt, der im Konzept berücksichtigt werden soll.
1: Das war jetzt nochmal Björn Thoré für den Antragsteller Linke. Carsten Rockstein hat sich gemeldet und danach Christian Osbach.
4: Ja, vielen Dank. Da sind so viele Ansatzpunkte. Ich glaube, wir sind uns alle einig. Nicht umsonst hat es in der Ratsversammlung, was das Thema Letter of Intent anging und die Begleitanträge, eine wahnsinnig breite Mehrheit gegeben, dass wir für die Menschen in der Wieg, in Holtenau und in allen anderen betroffenen Stadtteilen, da gibt es ja noch mehr davon, irgendwo ganz viel machen müssen. Also nicht nur machen dürfen und darauf hoffen, dass irgendwo was passiert, sondern wir müssen das tun. Und wir müssen auch Flächen kompensieren. Ich glaube, da sind sich alle einig. Die einzigen, die übrigens nicht dafür gestimmt haben, kleiner Wink, waren übrigens die Linken, ja, die jetzt aber Geld von der Bundeswehr haben wollen, weil Björn, du hast gerade sehr stark genickt. Als
5: das will ich.
4: Björn hat genickt. Hat zwar, ne? So, das ist das eine. Wir sind uns einig, dass die Flächen kompensiert werden müssen. So, die Flächen müssen aber für alle Menschen in der Wieg und in Holten und in allen anderen in allen Stadtteilen kompensiert werden. So, also nicht nur für die Skater, sondern für alle. Und da gilt es, Prioritäten zu setzen. Ich verstehe das. Also nochmal, ich habe ja auch eingeleitet mit, ich habe Sympathie für den Antrag generell. Wir müssen aber in unseren Augen Prioritäten setzen. Und da liegt, das ist dann eine politische Einschätzung, einfach die Priorität bei der großen Anzahl von Menschen, die es vor Ort in den Stadtteilen gibt. Und es ist ja nicht nur, dass die Fläche begrenzt ist, wo wir irgendetwas machen können. Wir reden hier über 1.000 oder 2.000 Quadratmeter. Das ist schon eine relativ große Fläche, die ich auch für andere Dinge verwenden kann. Wir haben einfach ein begrenztes Flächenangebot und wir haben auch, das muss man auch sagen, finanzielle Mittel sind auch begrenzt. Auch die Bundeswehr, wenn wir uns auch, und da müssen wir uns doch bitte mal alle ehrlich machen, ja, die Bundeswehr hat jetzt nicht den Füllkrug, wo die einfach nur ausschütten für ganz viele Dinge. Ich weiß, das erträumen wir uns alle. Aber auch da, die Bundeswehr wird auch Prioritäten setzen mit uns gemeinsam. Ihr habt es auch gesagt, es gibt die Unterarbeitsgruppen. Und ja, man kann viel fordern. Aber auch da nochmal, lasst uns doch bitte alle ehrlich machen. Ja, es wird nicht alles möglich sein. Und dann müssen wir Prioritäten einfach dann auch bilden. So, und ein letztes Wort noch. Die Haushaltsberatungen, die in den nächsten Wochen und Monaten anstehen, ja, die werden so intensiv werden, aus dem Stadtsäckel zu sagen, wir finanzieren das, das wird so in der Art und Weise nicht möglich sein. Alle, die das jetzt hier am Tisch noch behaupten, machen das aus irgendwelchen nostalgischen oder sonst irgendwas Gründen, aber in der Art und Weise wird das nicht möglich sein. So, da müssen wir uns einfach ehrlich machen.
1: Habe ich, glaube ich, auch von niemandem so deutlich gehört. Jetzt ist Christian Osbach dran und dann gibt es noch zwei Meldungen.
6: Ja, ich würde neben der Frage, welcher Stadtteil es verdient hat, in den Blick genommen zu werden, würde ich gerne hervorheben, was in dieser Runde ja auch einig scheint, ist, dass die Situation von Kindern und Jugendlichen in Kiel besondere Aufmerksamkeit braucht. dass auch in der Haushaltsdiskussion Berücksichtigung findet, möglicherweise durch moderate Kürzungen, die auf uns zukommen, möglicherweise, die Haushaltsberatungen will ich nicht vorwegnehmen, dass wir da eine Einigkeit haben, dass die mentale Gesundheit von Kindern und Jugendlichen auch Angebote, Freizeitangebote braucht. Ich sehe Kopfnicken, das finde ich sehr, sehr gut und ich nutze die Gelegenheit für einen kleinen Werbeblock als Sprecher der Kinder- und Jugendkommission, die ist überparteilich, also jetzt nicht im Namen meiner Partei, sondern mit allen jugendpolitischen Sprecherinnen der Kreisschülerinnenvertretung und dem Jungen Rat planen wir am 17. November eine Veranstaltung zum Thema mentale Gesundheit von Kindern und Jugendlichen hier in Kiel. Ich lade alle Ratsleute und auch Bürger, Bürgerinnen, Fachleute, Jugendliche ein, sich zu beteiligen. Wir haben eine Referentin, Frau Meltem Afce Wemming von aus Niedersachsen, aber auch eine Beraterin bei der UNICEF, also eine hochkarätige Referentin, die berichten wird und auch die Kreisschülerinnenvertretung wird berichten. Entschuldigen Sie, wenn ich mir diesen Raum genommen habe, weil ich glaube, das ist tatsächlich...
1: Ich habe Sie nicht unterbrochen, weil das passt zum Thema.
6: Ist halt ein wichtiges gehört. Thema. Und
1: ist keine Grünen-Veranstaltung, sondern eine städtische Veranstaltung. Punkt. Prima. Ja, wunderbar. So, zwei Meldungen haben wir noch. Herr Basch.
5: Ja, ich würde gerne, jetzt wurde von meinem Redner nebenan ja doch einiges erzählt, eine Sache in der Klarheit mal sagen wollen. Also wir sprechen hier ja nicht über Unsummen. Natürlich müssen wir immer auf das Finanzielle schauen. Und deshalb meinte ich ja eingangs auch, ob es am Ende darum geht, so eine riesige Halle entstehen zu lassen, das sei mal so dahingestellt. Wir brauchen, glaube ich, bei der Angelegenheit Pragmatismus, um das in der Klarheit zu sagen. Denn diese Fläche wird... muss man sagen, früher oder später jetzt kurzfristig wegfallen, die wir in Holtenau haben. Das muss man in der Deutlichkeit sagen. Und darüber müssen wir uns Gedanken machen. Und genau, also da würde ich jetzt mal einen Schritt auf FDP und CDU zugehen. Natürlich müssen wir im Rahmen unserer finanziellen Möglichkeiten gucken, was können wir uns leisten, keine Frage. Aber wir brauchen nun jetzt kurzfristig eine Lösung, um den Leuten, die dort skaten, Angebot dann auch zu schaffen. Was ich allerdings zu der Sofortmaßnahme sagen muss, also zu der Überdachung jetzt in Kiergarten, das ist aus meiner Sicht etwas, was kurzfristig möglich sein sollte und worüber wir uns im Zuge der Haushaltsverhandlungen definitiv Gedanken machen wollen würden. Und dementsprechend reiche ich da so ein wenig den Linken auch die Hand. Und da glaube ich, dass so eine doch ziemlich, also wir reden hier jetzt nicht über eine riesige Baumaßnahme oder sonst irgendwas, dass das unkompliziert möglich sein sollte. Denn am Ende wollen wir eben, dass dieses Angebot, was da von Ehrenamtlichen getragen wird, auch weiterhin möglich sein sollte. Und das wollen wir gerne ermöglichen. Und das eben im Rahmen unserer Möglichkeiten. Aber das würden wir gerne zusammen uns anschauen wollen.
1: Gut. Keine Wiederholung jetzt, Herr Schmidt. Sie haben sich nochmal gemeldet. Nur noch neue Argumente und Gesichtspunkte.
0: Ich will auch einmal auf den Punkt Prioritäten eingehen, den wir haben und auch nochmal über die Halle, die vielleicht auch missverständlich zu verstehen ist. Wir wissen gar nicht, was es für eine Halle ist. Also eine Halle kann eine Zweifeld-Sporthalle am Westring sein, über zwei Etagen, die natürlich immens viel Geld kostet. Eine Halle kann aber auch einfach eine alte Lagerhalle.
1: Kann auch ein Luftdruckzelt sein.
0: Kann auch sein. Also etwas Überdachtes. Und das ist eben das, wo wir sagen, okay, das Konzept kann uns da ja Aufschluss geben drüber und es wird keine Unsummen kosten. Und wenn wir dann am Ende, und das meinte Carsten Rockstein ja eben, über die Prioritäten sprechen müssen, dann liegt meine Priorität definitiv auf Kindern und Jugendliche, die durch das Kommen der Bundeswehr im Norden definitiv Flächen verlieren werden. Und das müssen wir ersetzen. Und ich glaube, jeder wäre auch zufrieden mit einer ähnlichen Situation, wie wir sie jetzt haben, wenn sie dann auf dem Strandort oder vom Jugendtreff auch entstehen würde. Keine Frage.
1: Herr Rockstein, auch für Sie nur noch neue Gründe.
4: Ja, nur noch neue Gründe. Ja, ich muss auf das eingehen, was Herr Schmidt sagte, weil er hat versucht, mir die Worte so ein bisschen in den Mund umzudrehen, was das Thema Kinder und Jugendliche angeht. Ich habe aber aufgepasst.
1: Ja.
4: Wir sagen nichts gegen Kinder und Jugendliche, im Gegenteil. Wir sind, was die Kommission angeht und auch was die Zusammenarbeit der Kinder- und Jugendpolitischen Sprecher angeht, sind wir ganz häufig einer Meinung.
1: Das stimmt.
4: So, aber auch die Kinder und Jugendlichen in der Wiek und in Holtenau, das sind nicht alle Skater. Auch da sage ich ganz klar, wir brauchen das Sportangebot für die breite Mehrheit. Ich habe nochmal, ich habe Verständnis auch für die Skater. Also nicht, dass das, nur weil ich es nicht gemacht habe, heißt das nicht, dass ich es nicht gut finde. Aber nochmal, wir brauchen da für die, das Angebot für die breite Mehrheit der Bevölkerung, ganz egal, ob sie Kinder, Jugendliche oder auch im alten Sport, im Seniorensport sind, auch die brauchen Flächen.
1: Okay, der Antrag kam von Björn Thoreau von den Linken. Herr Thoreau, Abschlusssatz, zufrieden?
3: Ich hoffe, wir werden da eine Lösung finden und dann... Und das ist dann, ich nehme das Angebot mit auf einen gemeinsamen Haushaltsantrag für die Überdachung in Gaden. Und hoffe dann, dass das Konzept im Dezember vorgelegt werden kann und dass dann alles seinen Gang geht und wir im Optimalfall dann in 2-3 Jahren eine Halle haben.
1: Ich höre raus, mit der Überweisung in den Jugendhilfeausschuss, nachdem in der Ratsversammlung gesprochen wurde, sind Sie einverstanden, ne?
3: Also es wäre natürlich einfacher, wenn man schon in der Ratsversammlung beschließt, dass das Konzept dem Jugendhilfeausschuss dann im Dezember auch vorgelegt wird.
1: Da sind wir gespannt.
3: Aber wenn es dann hinterher, wenn der Antrag dann im Jugendhilfeausschuss beschlossen wird und das Ergebnis dasselbe ist, haben wir natürlich auch nichts dagegen.
1: Also meine Damen und Herren, das war ein kleiner Ausschnitt zum Thema Wandel von Grundstücken, Umwandlung von Grundstücken. Bundeswehr beansprucht Grundstücke. Was hat das für Folgen und wie reagieren kommunalpolitisch Tätige, indem sie ihre Verantwortung in diesem Fall jetzt für skatende Kinder und Jugendliche wahrnehmen? Aber mehrere haben angedeutet, das ist ja erst der Anfang von einem längeren Umgestaltungsprozess. Ich bin gespannt. Herzlich willkommen zum zweiten Teil unserer Sendung Rathausrunde. Ein Tag vor der Ratsversammlung, wie immer, 2 Themen für Sie ausgesucht. Jetzt geht es um Mobilität und Verkehr. Auch zu diesem Thema begrüße ich unsere Gäste, Mitglieder der Ratsversammlung. Herzlich willkommen, Mike Christen, Carsten Rockstein von der CDU, Mike Christen von Bündnis 90 Grüne, Özgürşan Basch von der SPD-Fraktion, Marvin Schmidt vom SSW, Dirk Becker von der FDP und Björn Thoreau von der Linken. Ihnen allen ein herzliches Willkommen. Wir haben uns 2 Themen zu diskutieren vorgenommen. Beide Themen haben 4 Räder unter ihren Fahrzeugen. Einmal geht es um den Individualverkehr und konkret hier um das Parken und noch konkreter um das Bewohnerparken. Das rufen Sie auf. Aber mich interessiert, das ein bisschen breiter zu diskutieren. Wie wird überhaupt hier geparkt und was ist daran interessant? Und das andere 4-rädrige Fahrzeug, da handelt es sich um die Busse und da wollen Sie als interfraktionellen Antrag eine Sonderregelung, nämlich für Kinder und Jugendliche, verlängern, die als Kompromiss schon länger existiert, bevor voraussichtlich ab August 27 ein neues Tarifgesetz gilt. Übergangsregelung verlängern heißt das. Aber wir wollen trotzdem für unsere Zuschauerinnen und Zuhörerinnen kurz mal erklären, interfraktioneller Antrag heißt, wen muss ich angucken? Mike Christen gucke ich jetzt an. Ja, genau. Sie beantragen das interfraktionell. Und was konkret wollen Sie für Kinder und Jugendliche verlängern?
7: Also, der Tarif 2KI ist ganz generell, nicht nur für Kinder und Jugendliche, auch für Erwachsene, ist unser Tarif, den wir in Kiel, den wir seit 2021 haben, dass wir die Einzelfahrkarte...
1: Das war mein Fehler, alles klar.
7: Okay. ...ein bisschen günstiger anbieten können.
1: Ja, genau. Wunderbar.
7: Wie gesagt, das machen wir seit 2021, um den Busverkehr attraktiver zu gestalten und eben möglichst vielen Menschen es zu ermöglichen, den öffentlichen Nahverkehr hier zu benutzen. Wenn Sie jetzt kein Abo unbedingt haben, das ist durch das Deutschlandticket, hat sich das natürlich ein bisschen verlagert. Aber der 2KI, der soll eben perspektivisch aufgehen im Tarifentwicklungsplan vom Land Schleswig-Holstein. Und der lässt auf sich warten, ist verspätet. Und von daher ist es, glaube ich, jetzt, ich meine, das zweite Mal, dass wir das verlängern, weil wir natürlich auch keine Preissprünge wollen von jetzt 3 €. Dann der normale Tarif jetzt im Land wäre dann 3,60 für so einen Einzelfahrschein. Und dann würde es wieder auf 3,20 wahrscheinlich fallen, wenn der Tarifentwicklungsplan kommt, was nicht mehr so lange dauern soll. Und das wäre einfach auch Aufwand. Und das kann man vermeiden, indem man unseren Kieler Tarif nochmal verlängert, bis es eben den neuen Tarif gibt.
1: Einige Zuschauer haben es gesehen und einige Zuhörerinnen gehört. Allgemeine Schmunzeln hier an den Tischen hängt damit zusammen, dass das Land, was viel zuständiger ist und nahe SH, einfach nicht, wie sagt man jetzt in Norddeutsch, nicht in die Pötte kommen. Nicht in die Puschen kommen, ne? Oder in die Pötte kommen. Ist so. Und Sie als kommunalpolitisch Verantwortliche achten drauf und ziehen Konsequenzen. Sie schütteln oder Sie schwenken den Kopf, Herr Rockstein?
4: Ja, beides. Also grundsätzlich den Antrag begrüßen wir, oder beziehungsweise das, also Herr Christen hat das ja gesagt, das machen wir ja schon, es gilt jetzt schon ein bisschen länger. Da sind wir uns auch alle einig. Ich überlege jetzt gerade, muss ich eine Lanze fürs Land brechen? Also ich habe ja selbst auch geschmunzelt, aber wir haben auch mal den Einblick bekommen, wie komplex das ganze Thema ist, weil es geht hier nicht um Kiel, sondern es geht um das komplette Bundesland. Ja. Und die Einführung des Deutschlandtickets hat es auch an der Stelle nicht einfacher gemacht, weil es geht natürlich auch um Haushaltsmittel, die dann nach links und rechts verschoben werden müssen und so weiter. Also von daher, ja, wir warten da schon länger drauf. Auch wir hätten uns gewünscht, dass es eher kommt. Ja. Ja. Aber ansonsten sind wir uns, glaube ich, einig. Herr Christen hat das gesagt. Wir haben für Kiel hier seit einigen Jahren genau diese, ich sag mal, eine Glättung des Tarifes, die wollen wir natürlich weitermachen. Wir haben uns tatsächlich nur gefragt, also ich hätte es nachgucken können und nachgucken müssen, kam der Antrag nicht sonst immer von der Verwaltung? Warum stellt ihr den jetzt?
7: Das haben wir auch schon vorher gemacht.
4: Okay, gut, dann.
7: Gut. Und vielleicht, wenn ich das noch einmal sagen darf, ich wollte es auch nicht das Land und die Menschen, die das erarbeiten, angreifen, weil ich genau auch weiß, wie schwierig Tarifentwicklung ist.
1: Es ist kompliziert. Es gibt private Firmen, die Lizenznehmer öffentlicher Linien sind. Es gibt bundeslandübergreifenden Verkehr. HVV fährt
7: nach Binneberg rein. Genau, das ist nicht mal an unserer Landesgrenze, sondern geht noch drüber hinaus.
1: Es ist ein bisschen nicht auf Anhieb lösbar. Nee. Möchte jemand gegen den Antrag reden? Ansonsten würde ich gerne, dann würde ich gerne den zweiten Teil, der eben auch mit Verkehrspolitik und Mobilität in Kiel zu tun hat, gleich mit ansprechen und Sie entscheiden dann, wozu Sie Stellung nehmen wollen. Das Thema Individualverkehr. Also Menschen können sich möglicherweise entscheiden, mit dem Bus zu fahren. Da ändern Sie jetzt erstmal nichts Großes, sondern machen den Kompromiss weiter. Das werden wir irgendwann wieder ein bisschen ausführlicher diskutieren. Stichwort, es gibt nicht nur in Tallinn, sondern auch in Luxemburg, muss ich noch mal jetzt hinzufügen, Freifahrtscheine, und zwar jeden Tag, jeden Weg, überall. So, haben wir ja schon dieses Jahr schon einmal diskutiert. So, Bewohnerparken. Sie können sich auch entscheiden oder müssen sich entscheiden, mit dem Auto zu fahren. Es gibt bewegungseingeschränkte Menschen, die sind darauf angewiesen, ihre privaten Fahrzeuge zu bewegen, aus ganz unterschiedlichen Gründen. Und die wollen Bewohnerinnen und Bewohner natürlich wohnungsnah, hausnah abstellen. Und Bewohnerparken hat sich geändert. Die jetzt zuhören, wissen es aus eigener Erfahrung, eine Vermehrfachung der Gebühr für einen Anwohnerparkausweis und viele Diskussionen, man soll auf der richtigen Straßenseite wohnen, damit man auch nicht auf der falschen aus Versehen parkt und lauter so kleine Kapriolen. Wie stehen Sie dazu? Worauf wollen Sie Stellung nehmen? Bewohnerparken heißt, Sie als CDU-Fraktion beantragen, dass die Stadt sich dazu äußert. Wollen wir so sagen, Herr Rockstein?
4: Ja, und gar nicht mal als Vorwurf, sondern einfach erstmal
1: zur Klärung.
4: Ja, zur Klärung, ja. Dass wir einfach Informationen kriegen, wie denn mit dem Bewohnerparken umgegangen wird. Weil, Sie haben das so schön angedeutet, es gibt den einen oder anderen, der dann doch aufs Auto angewiesen ist. Und sehr zur Überraschung, auch für die Grünen, gibt es tatsächlich auch Menschen, die ein bisschen weiter weg arbeiten, also zwischen Wohnung und Arbeitsstätte doch ein paar Kilometer sind. Und der dörfliche Verkehr, also der öffentliche Personennahverkehr, ist dann doch noch nicht so ausgebaut. Von daher, die Autos werden einfach benötigt. So, und das ist richtig. Die sind tagsüber unterwegs. Abends suchen sie einen Parkplatz bei sich irgendwo in der Siedlung. So, und da werden jetzt immer mehr Bewohnerparkzonen eingerichtet. Darüber kann man nochmal gesondert diskutieren, ob das sinnvoll ist oder nicht. Aber unterm Strich beziehen wir erstmal unsere vorsichtige Kritik daran, aber das, ne, wir wollen es vorbereiten, mit Informationen hinterlegen. Diese Bewohnerparkzonen, diese Parkplätze werden ganz häufig nicht von den Bewohnern benutzt, sondern von anderen. Ja, also von denen, die nicht diesen Bewohnerparkausweis haben. Und dann ist für uns die Frage, wie häufig kommt das vor, wie häufig wird das kontrolliert? Weil ich persönlich habe ein Störgefühl damit, also ich persönlich, wenn mir das passieren würde, wenn ich für etwas bezahle und ich bekomme die Leistung nicht. Ich glaube, das geht uns allen so. Und in dem Moment, wir haben Bewohnerparkzonen, ich brauche den Ausweis, das heißt, ich bezahle dafür und unter Umständen komme ich in die Situation, dann komme ich abends von der Arbeit nach Hause und alle Parkplätze sind weg. Ja, wir haben eh zu viele Ausweise ausgegeben, als Parkplätze dann am Ende da sind. Man hofft da auch so ein Mischverhältnis. Aber unterm Strich, wenn dann dauerhaft zu wenig Parkplätze da sind, die dann auch noch von Fremdparkern benutzt werden, da müssen wir einfach schauen, was tun wir. Und dafür haben wir genau diesen Antrag gestellt, um gerade die Betroffenen ein Stück weit abzuholen. Gut. Und zu sagen, wir gucken drauf.
1: Wer möchte sich beteiligen? Herr Thoreau habe ich zuerst gesehen und dann gehen wir einfach mal die Reihe runter.
3: Also wir finden Bewohner in Parkzonen gut, auch wenn wir finden, dass der Ausweis noch teurer sein könnte. Das mal Punkt 1. Punkt 2 ist, ich freue mich, dass ich mich mit Herrn Rockstein einig bin, dass wir mehr Kontrollen brauchen für falsch parkende Autos. Also und genau, und darauf können wir uns auf jeden Fall einigen, weil also Autos, die jetzt Fremdparker genannt werden, die stehen ja illegal und die müssen Strafzettel bekommen und dann wird sich das mit der Zeit einpendeln, dass sie da nicht mehr stehen. Und dann ist das Problem insofern erstmal weniger da. Ansonsten finde ich eigentlich, dass man den Antrag auch als kleine Anfrage stellen könnte, weil er ist fast exakt die Fragen, die man sonst in kleine Anfragen reinstellt.
1: Okay.
3: Muss man das nicht unbedingt.
1: Danke. Dirk Becker.
2: Okay, zunächst einmal zu dem ersten Thema. Diese kostenfreie ÖPNV, das habe ich zum ersten Mal von den Grünen gehört, von den Linken gehört, Entschuldigung. Das habe ich mit großer Sympathie gehört und ich finde auch das System in Tallinn und in Luxemburg super gelungen. Es muss natürlich irgendwie finanziell tragfähig gemacht werden, aber wir haben es ja auch in unserem Schulsystem, da ist auch im Allgemeinbildungssektor kostenfrei für alle die daran teilnehmen, auch teilnehmen müssen. Aber letztendlich kostet es auch eine Menge Geld. Also möglich ist das ja, wenn man das nur will. Das finde ich gut. Und das würde auch dazu führen, dass eben der ÖPNV viel stärker genutzt werden würde, als es heute der Fall ist. So, habe ich dazu mal ein Statement abgegeben, hätte man okay. Vielleicht gar nicht erwartet, ist aber so. Zu dem anderen Teil ist es eben so, dass wir ein System ins Leben gerufen haben, was in sich nicht schlüssig scheint und deswegen soll jetzt eine Transparenz geschaffen werden. Es gibt also eine größere Anzahl an ausgegebenen Anwohnerparkplätzen und demgegenüber steht eine viel kleinere Anzahl an überhaupt zur Verfügung stehenden Plätzen. Nun ist diese Gebühr erhöht worden und Carsten Rockstein sagte das auch, wann immer ich Geld für etwas bezahle, erwarte ich natürlich eine Gegenleistung. Und wenn es umso mehr dann nicht dazu kommt, dass ich eine Gegenleistung erfahre, sprich einen Parkplatz bekomme, weil eben zu wenig da sind oder Fremdparker das Ganze blockieren, dann muss man das System in sich nochmal überprüfen. Das kann man auch damit oder das muss man auch damit tun, dass die Spielregeln dann auch von allen eingehalten werden. Das sind ja dann die Überprüfungen und dagegen kann man auch überhaupt nichts sagen. Wir von der FDP sind ja überhaupt für Quartiersparkhäuser. Und da sind wir bei einem anderen Aspekt, der jetzt aufgeploppt ist, dass zur Verfügung stehende Plätze oder Parkflächen, die abends und am Wochenende nicht benutzt werden, auch zunehmend dann hineinfließen in die Allgemeinnutzung des ruhenden Verkehrs. Habe ich nur mal so als kleinen Ausblick genannt. Kann man an der Stelle, man muss es ja dann immer auch vernetzt denken, das Ganze, und nicht nur singulär.
1: Danke, Dirk Becker. So, jetzt kommt Marvin Schmidt.
0: Ja. Ich will das Ganze, ich will auch gar nicht auf die Busse eingehen, da bin ich sehr fein mit, was das angeht. Ich will einmal auf das Bewohnerparken explizit schauen und ich glaube, im Juristendeutsch heißt es, man muss sich irgendwie nicht selbst belasten oder so, wenn man Aussagen tätigt. Das tue ich jetzt aber doch, weil ich mich neulich tatsächlich gefreut hätte, wäre das Ordnungsamt vorbeigekommen, als ich im französischen Viertel illegalerweise geparkt habe und dort damit eine Ordnungswidrigkeit begangen habe, weil ich eben keinen Bewohnerparkplatz hatte, lag daran, dass ich dort schlichtweg einen Termin hatte zum Friseur. Darf mal sein. Es gibt schöne Parkstreifen, wo dann steht, hier dürfen Sie 30 Minuten parken, da dürfen Sie eine Stunde parken, da dürfen Sie 4 Stunden parken. Gut, hätte ich gerne gemacht, wären Sie frei gewesen. Wahnsinnig, weil dort haben Leute gestanden, die ganze Nacht dort gestanden haben und vielleicht auch Leute, die dort arbeiten, die alle 4 Stunden dann die Uhr weiter drehen, das mag auch sein, weil die eben kein Anrecht auf einen Bewohnerparkausweis haben, weil sie dort eben nicht wohnen, sondern nur arbeiten. Das sei mal dahingestellt. Hätte es Kontrollen gegeben, wäre es gut gewesen, weil dann hätten ziemlich viele ein Knöllchen bekommen, weil sie eben illegalerweise auf diesen Kurzzeitparkplätzen gestanden haben. Ich hätte auf einem Bewohnerparkplatz gestanden, wo ich nicht hätte stehen dürfen, vielleicht ein Wohnwagen, das auch schon, ich bin da jetzt 2-mal gewesen in den letzten 2 Wochen, das ja eigentlich auch bewegt werden müsste innerhalb von 14 Tagen, stand jetzt nach 14 Tagen immer noch da, ohne Ausweis.
1: Herr Schmidt, Sie sprechen sich wofür aus?
0: Einmal meine...
1: Ja? Jetzt haben wir einen Frust gehört.
0: Wofür? Genau.
1: Wofür sprechen Sie sich kommunalpolitisch aus?
0: Jetzt meinen Frust rausgelassen, den hoffentlich viele genauso verstehen können, wenn sie dann im französischen Viertel wohnen. Aber die Tatsache, dass nicht ausreichend kontrolliert wird, das ist mein Problem. Also ich bin keiner, der sich eigentlich für Kontrollen ausspricht, in dem Fall aber tatsächlich schon, weil das System, wie wir es in der jetzigen Form haben, offensichtlich ja nicht funktioniert und es keine Veränderung, was das angeht, im Vergleich zu vorher gibt.
5: Ja, ich würde tatsächlich einen Satz exakt noch sagen wollen zu dem ersten Antrag. Und zwar ist es ja ein Antrag, den die Grünen mit uns zusammen einbringen und nochmal ganz klar betonen, dass das 2KI ja eine klare Subvention ist, die wir einfach als Kommune entschieden, und zwar seit vielen Jahren, entscheiden, die Preise eben niedrig zu halten, weil eben die eigentlichen Preise deutlich höher wären als das, was es jetzt zurzeit von uns weiterhin subventioniert wird. Das wollte ich nochmal so klar...
1: Wer subventioniert das?
5: Ja, wir als Kommune senken den Preis, indem wir das preislich unterstützen durch unseren kommunalen Haushalt. Das sei dazu ganz klar, finde ich, nochmal gesagt, bevor wir jetzt uns eben dem TEP anschließen. Aber das geht, finde ich, so ein bisschen verloren, dass wir das eben seit vielen Jahren sehr aktiv bewusst auch gemacht haben.
1: Auf die Diskussion kommen wir zurück, wenn wir um den Zwangsanschluss aller Kieler Bewohnerinnen und Bewohner für die Nutzung der öffentlichen Verkehrsmittel kommen. So wird es nämlich in Estland gemacht, auch in Luxemburg. Es wird durch die Allgemeinheit bezahlt und das heißt eben durch alle, egal ob sie nutzen oder nicht. Aber das machen wir im halben Jahr.
5: Ich würde gerne noch mal was zum Bewohnerparken sagen wollen, denn ich schließe mich grundsätzlich, es muss mehr kontrolliert werden etc., dem schließe ich mich an. Ich glaube, man muss tatsächlich noch mal ganz genau gucken, wie Bewohnerparken künftig aussehen soll. Und ich finde, dass der Antrag dem nicht so ganz gerecht wird, weil hier ja aufgeführt wird, dass eben Mitarbeitende schauen sollen, wie häufig das berechtigte und unberechtigte Parken nun wirklich stattfindet, muss man sagen. Aus meiner Sicht sollten nicht jetzt angefangen werden, irgendwelche Statistiken zu führen, sondern eher schauen, dass sie dort regelmäßig kontrolliert wird, ob da tatsächlich nun jetzt richtig geparkt wird oder eben nicht. Und wir müssen uns darüber Gedanken machen, wie es künftig aussehen soll. Denn wir haben ja jetzt vor allem eben in eher innenstädtischeren Bereichen das Bewohnerparken, muss man sagen. Wenn ich jetzt mal so ein bisschen in die Randbezirke reinschaue, dann haben wir aber ähnliche Probleme, was das Thema Parkraum anbetrifft. Mhm. Und da stehen, und wenn ich jetzt mal so ein bisschen in die Runde gucke, häufig eben auch Wohnwagen, da stehen Firmenwagen. In Dietrichsdorf haben wir ganz, ganz viele beispielsweise LKWs, die am Straßenrand stehen. Natürlich müssen diese Autos auch irgendwo hin, keine Frage. Aber die Frage ist, ob sie wirklich in die Quartiere rein müssen. Und genau dieses Thema müssen wir uns, glaube ich, ein bisschen genauer anschauen. Und natürlich muss eben regelmäßig kontrolliert werden, keine Frage. Ob wir nun allerdings die Verwaltungskapazität, das wirft uns ja die CDU regelmäßig vor, dafür nutzen sollten, um Statistiken zu führen, wie häufig, und ich meine, da ist ja teilweise dann aufgeführt, wie häufig langfristige Halteverbote dort aufgeführt werden. Ja, ich meine, mein Gott, es wird regelmäßig umgezogen, da ziehen Leute ein, da ziehen Leute aus. Ob wir da jetzt nun, also wir können da sowieso ja nichts gegen machen, ob die Leute nun umziehen und da jetzt Baustellen oder wie auch immer sind. Also ich finde, das ist nicht der richtige Ansatz, sondern unser gemeinsamer Nenner sollte eben sein, es muss regelmäßig da, wo Bewohner parken ist, kontrolliert werden, stehen da die Menschen, die dort stehen dürfen. Und wir müssen eben in der Fläche schauen, wie wir es dann ausgebreitet bekommen in die Randbezirke und da eben schauen, wie wir auch mit Wohnwagen, mit Firmenautos und so weiter und so fort, wie wir damit eben umgehen können.
1: Özgürcan Baş von der SPD. So, jetzt kommt Carsten Rockstein und dann Herr Schmidt war schon so viel, deswegen erst Herr Christen. Und dann gucken wir mal, ob wir noch Zeit für Sie haben, Herr Schmidt.
4: Darf ich starten?
8: Gerne.
4: Gut. Also, eine Sache teile ich, und zwar in allen Stadtteilen, wo Parkdruck herrscht. Und das betone ich ganz klar. Also ich brauche bei uns in Malmersdorf brauche ich keine Bewohnerparkzone, weil da die Straßen nicht vollgeparkt werden. So, also mit Augenmaß an der Stelle. Das ist das eine. Das zweite, uns wird nie vorgeworfen, dass wir irgendwelche Anträge rausgeben, die eine Haushaltswirkung haben. Wenn jetzt, also unnütz. Ja, weil wenn ihr jetzt sagt, ja gut, es müsste einfach mehr kontrolliert werden, ja, dann weiß ich das erstmal nicht. Vielleicht ist auch alles in Ordnung. Deswegen gehen wir den ersten Schritt und wollen keine blöden Statistiken haben, sondern wir wollen wissen, ist es nur ein Gefühl, dass zu wenig kontrolliert wird, oder ist es wirklich so? Ja, natürlich, Herr Schmidt aus der Sicht, wenn er einen Friseurtermin hat, sagt das. So, aber erstmal, wir wollen es erstmal einfach nur, wir bauen auch keine dauerhafte Statistik. Ich möchte jetzt, wir wollen einfach wissen, so, wie häufig wird kontrolliert und wie häufig haben wir irgendwelche Parkverstöße? Das ist das eine. Und das zweite ist, und da müssen wir einfach mal diese Bewohnerzonen oder diese Bewohnerparkplätze mal genau anschauen. Ich hatte gerade schon gesagt, es gibt mehr Bewohnerparkausweise, als ich Parkplätze zur Verfügung habe. Auch da habe ich nur ein Gefühl, ich weiß aber nicht, wie viel das Mehrfache ist. Und wenn ich dann sage, es gibt auch noch von diesen Parkplätzen so und so viel, die dauerhaft im Schnitt nicht da sind, weil umgezogen wird, weil Baustellen da sind, weil Handwerker da dauerhaft parken und so weiter. So, dann, das ist hat nichts mit dem Kontrollieren und mit dem Geld verdienen oder sonst irgendetwas zu tun, sondern muss ich vielleicht auch das Bewohnerparkenkonzept generell anpassen, dass ich vielleicht weniger Ausweise ausgebe, dass ich doch mehr Parkplätze habe, dass wir irgendwelche Holzbänke dann doch nicht dahinstellen auf irgendwelche öffentlichen Parkplätze, wie die Grünen das so immer wollen. Das sind ganz viele Möglichkeiten. Wir möchten aber einfach nur Transparenz, so wie bei dem anderen Antrag generell auch. Wir wollen einfach Transparenz schaffen, damit wir hinterher eine Entscheidung treffen können.
8: Carsten Rockstein, CDU.
4: Sehr aber vielleicht noch ein schöner Einsatz. Und natürlich lade ich alle, die hier an den Tischen stehen, auch ein, wenn ihr noch Verbesserungen habt für diesen Antrag, ja, dann lasst uns gerne da in die Gespräche gehen, ergänzt den gerne. Alles das, was uns zum Ziel führt, gehen wir mit.
9: Das ist super so.
4: Ja.
8: So, jetzt kommt Herr Christen,
7: ja, ich,
8: dem vorgehalten wird, Holzbänke zu wollen.
7: Ja, also Holzbänke super fürs Quartier, das belebt Straßen wieder, bringt Leute zusammen, schafft sozialen Zusammenhalt. Super, wenn das passieren kann auf den Straßen und nicht nur Autos rumstehen, auch wenn das für viele Leute schon ein Anspruch ist. Und weil jetzt so häufig das Wort Anspruch gefallen ist, hier von Carsten und Dirk vor allem, möchte ich einmal sagen, dass so ein Bewohnerparkausweis, und das wisst ihr, glaube ich, auch, keinen Anspruch auf einen Parkplatz schafft. Und deswegen,
4: natürlich.
7: So, aber ihr argumentiert ja so, wenn ihr euch fragt, warum mehr Ausweise ausgegeben wurden als Parkplätze, ja, wie viele Parkplätze hat man in der Straße? Sagen wir mal 100. Dann, wie viele Wohnungen haben wir oder wie viele Leute, die da wohnen? Haben wir wahrscheinlich ein paar mehr insgesamt als Parkplätze dort. Also eure Argumentation, naja. Ja, es ist halt einfach schwierig, wenn ihr so tut, als würde man sich damit den Parkplatz vor der Tür kaufen oder vom Friseur. Das ist ja einfach. Doch, so, das habt ihr gesagt.
4: Nein.
9: Das ist Unsinn.
7: Gut. Es wurde ganz am Anfang gesagt, es gibt eben Leute, die sind darauf angewiesen. Wir haben es ja auch beim städtischen Krankenhaus jetzt ganz aktuell, wo die Diskussionen sind, dass man irgendwo in der Nähe einen Parkplatz hat, aus ganz verschiedenen Gründen, aber man vielleicht keinen Behindertenparkausweis oder so beantragen kann. Und gerade deswegen ist es ja wichtig, dass man dann in so Quartieren schaut, dass weniger Leute von außerhalb parken und deswegen ist Bewohnerparkzone da. Und deswegen hier ging das so alles durcheinander, für wen und was das jetzt ist und was eigentlich Probleme sind. Und deswegen möchte ich da einmal nochmal einordnen, was eigentlich so ein Bewohnerparkausweis für 90 Euro. Ja, das ist die Gegenleistung, nicht der Parkplatz. Sonst müsste man Miete bezahlen. Und ich teile auch die Ansicht von Björn, dass man das eigentlich noch mehr anhöhen konnte, hat das Land den Riegel vorgeschoben. Und Quartiersparkhäuser sind eine Lösung. Es wurde gesagt oder sind ein Weg und daran arbeitet die Stadt auch viel. Man ist auf der Suche nach Grundstücken und so weiter. Und am Ende ist das hier ein Antrag, der nach einer Statistik fragt, auch wenn du es irgendwie nicht sehen willst, Carsten. Und das kann man ganz richtig als kleine Anfrage auch machen.
1: Herr Christen, vielleicht haben die beiden Angesprochenen das gedacht, aber gesagt haben sie es tatsächlich ausdrücklich nicht.
7: Ja, das klang aber so. Sehr danach.
1: Ja, das klang sehr danach.
7: Ihr habt es nicht ausdrücklich Ohren gesagt, das gebe ich gerne zu, aber...
1: Ich habe was anderes gehört. In meinem Klang war es, achten wir drauf als kommunalpolitisch Verantwortliche, nicht nur auf Bundesebene. Es kann zu Politikverdrossenheit führen, wenn betroffene Bürger sich hinter die Fichte geführt fühlen. Das hat viel mit dem Gefühl zu tun, mit welchen Maßnahmen, und Sie sind zuständig für Maßnahmen, nämlich Sie machen die Beschlüsse und die Stadt als Verwaltung setzt es dann um. Und das hat viel mit gefühlter Identifikation zu tun, ob wir politikidentifizierte Menschen haben oder Abstoßungseffekte produzieren. So, jetzt habe ich noch zwei Meldungen, Herr Becker und Herr Rockstein. Ach, Herr Schmidt, genau. Ach, Herr Torö. So, jetzt muss ich darum bitten, kein Beitrag über eine Minute. Machen wir es zum Schluss noch mal lebhaft. Herr Becker.
2: Es ist für mich keine Überraschung, dass Herr Christen die Worte, die ich von mir gebe, nicht versteht. Das kenne ich von ihm gar nicht anders. Deswegen ist es für mich kein Déjà-écouté oder auch Déjà-vu, wenn man es so will. Es ist Gott sei Dank von Ihnen klar und gestellt worden, wie das einzuordnen ist. Dann muss ich es nicht nochmal tun, damit ich die Minute nicht überschreite. Es ist so, wenn ich Geld bezahle, dann wünsche ich mir eine Gegenleistung. Es ist natürlich keine Miete, weil dann hätte ich einen ganz klaren Anspruch. Da bist du juristisch auch beschlagen.
1: Kommt noch ein neuer Aspekt? Oder?
2: Nee, ich musste darauf erwidern.
1: Herr Rockstein.
4: Ja, ich möchte auch noch mal ganz klar widersprechen. Und ich glaube, da werdet ihr und da wirst du auch der politischen Verantwortung überhaupt nicht bewusst, auch hier in Kiel. Wir reden hier ganz klar, so wie Herr Borowski das sagte, über das Gefühl, was wir den Menschen auslösen. Natürlich, rein juristisch ist es richtig, dass der Bewohnerparkausweis nicht den Parkplatz garantiert. Aber ich zahle irgendwo Geld und ich habe zumindest die Erwartung, dass es ansatzweise erfüllt wird. Dafür wollen wir sorgen. Das ist genau das Gleiche wie der kostenlose ÖPNV. Den wünschen wir uns alle. Und deswegen ist auch die Abgabe, diese Gemeinschaftsabgabe für alle, auch das löst bei den Menschen einfach etwas aus, wenn ich es nicht nutze. Ja, oder andersherum, ich muss dafür bezahlen, obwohl ich es nicht nutze. Das macht mit den Menschen genau das, was wir hier erleben, Politikverdrossenheit.
1: Ja, das werden wir nochmal gegenüberstellen. Also eine allgemeine Abgabe für alle, das ist wie die Wasserabgabe. Dafür entscheiden Sie sich ja nicht. Bei dem Ausweis entscheiden Sie sich. Aber Herr Torö, dann Herr Schmidt, dann Herr Basch.
3: Das wollte ich auch sagen, man muss den Parkplatz ja nicht kaufen. Und dass man erwirbt...
1: Oh, jetzt wird er schon gekauft.
3: Man erwirbt drauf mit dem Parkausweis das Recht, in einer Straße zu parken, wenn ein Parkplatz frei ist. Und andere, die diesen Parkausweis nicht haben, haben dieses Recht nicht. Und die kosten 90 Euro im Jahr, dafür kann man keinen garantierten Parkplatz erwarten. Dann muss man irgendwie 50, 60 Euro im Monat bezahlen.
1: Noch ein neuer Aspekt, Herr Torö?
3: Dann kann man sich eine Garage mieten oder für 120 Euro. Und stopp, eine Sache, ganz kurze Sache noch. Quartiersparkhäuser, super, aber natürlich dann auch in gleicher Anzahl Parkplätze auf der Straße abschaffen, damit die Lebensqualität ansteigt.
4: Herr Schmidt. Das ist immer eine Frage, ob etwas Sinn ergibt oder nicht. Und jetzt muss ich vielleicht doch tatsächlich deutlicher werden, als ich es eben war. Meines Erachtens macht es an vielerlei Stellen nicht wirklich Sinn, weil man sich keine Gedanken darüber gemacht hat, wie kommen die Leute überhaupt dort normal hin. Und vielleicht sollte man erst entsprechende Angebote schaffen, bevor man die Angebote am Ende wegkürzt. Beispielsweise, wenn ich keine Möglichkeit habe, mit dem Bus irgendwo hinzukommen, ja, natürlich nehme ich das Auto. Was bleibt mir anderes übrig? Mit dem Fahrrad fahren? Ich fahre kein Fahrrad und ich habe da auch keinen Bock drauf. Ich will in einen Bus steigen können und wenn der Bus nicht fährt, welche Option habe ich denn sonst? Aber nicht von heute noch.
1: Herr Basch?
5: Und ich glaube, bis genau da kommen wir jetzt zusammen und das ist der einzig neue Punkt, den ich mit reinbringen möchte. Es braucht eben Alternativangebote wie eben die Quartiersparkhäuser, es braucht einen gut ausgebauten ÖPNV, es braucht Carsharing und so weiter und so fort. Und wenn eben diese Optionen da sind, damit die Menschen, die auf das Auto angewiesen sind und eben auf diese Parkflächen angewiesen sind, damit diese Menschen das dann eben nutzen können. Und ich glaube, das ist, glaube ich, der gemeinsame Nenner, wo wir uns treffen sollten. Wir müssen das Angebot eben, was die Alternativen anbetrifft, was die Quartiersparkhäuser anbetrifft oder eben das Carsharing, was in solchen Gebieten insbesondere sehr viel Sinn ergeben würde, das muss weiter ausgebaut werden und dann sind wir, glaube ich, ganz gut davor.
1: Meine Damen und Herren, liebe Zuhörende und Zuschauende, hier ist die Diskussion zu Ende, aber nur innerhalb dieser Sendung. Die Diskussion wird fortgeführt und vielleicht noch mit ganz weiteren, ganz anderen und Argumenten. Morgen in der Ratsversammlung auf den gleichen Kanälen, auf denen Sie jetzt sehen oder und hören, können Sie die Ratsversammlung live verfolgen. Bleiben Sie uns gewogen, bleiben Sie der Kommunalpolitik gewogen, bleiben Sie Kiel gewogen. Tschüss, auf Wiedersehen, auf Wiederhören. An die Gäste herzlichen Dank fürs Mitdiskutieren.
4: Sehr gerne.
10: Dankeschön.
11: Danke. Tschüss.

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0: Liebe Hörerschaft, hallo und herzlich willkommen zu einer neuen Stunde Raritäten und Überraschungen auf Kiel FM. Hier werden wieder gezielt selten gespielte bis gar nicht mehr gespielte Titel für Sie und für euch herausgesucht und mal eben rausgehauen. Auch in dieser Stunde werden wieder verschiedene Musikrichtungen bedient, um auch mal wieder ein bisschen Abwechslung in die deutsche Radiolandschaft mit einzubringen. Somit wünsche ich Ihnen und euch viel Spaß und gute Unterhaltung mit einem bunten Strauß an Melodien. Den Anfang macht denn gerade The Hurricanes mit Only the Night. Eine deutsche Synthie-Pop-Gruppe, produziert von Fancy. Und die nächsten Kracher stehen schon in den Startlöchern. Los geht's.
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0815 hat in dieser Stunde Sendepause, liebe Hörerschaft, denn hier laufen Raritäten und Überraschungen hier auf GLFM. Sie hörten in dem ersten Block Nalin & Kane vs. Denise The Maze featuring Alexandra Prince mit Cruisin von 2003 war eine Neuauflage von dem Mega-Hit Beach Ball von 1998. Außerdem hörten wir Let the Beat Goes On von Dr. Alban aus dem Jahr 94 und Gentleman featuring Christopher Martin aus Jamaika mit To the Top von 2010. Und wir hörten Die Prinzin mit Mann und Mond von 1991 aus dem ersten Album Das Leben ist grausam. Und damit geht es hier auch schon weiter, liebe Hörerschaft. Ich wünsche Ihnen einen schönen Nachmittag.

liebe Hörerschaft, hier ist KLFM mit Raritäten und Überraschungen. Zuletzt hörten Sie Amazing aus dem Jahr 2009 von der rumänischen Sängerin Inna, die übrigens in dem Badeort Neptun aufgewachsen ist. Davor hörten Sie Experience mit Neverending Dream von 1996 und The Bobby Fuller 4 aus Texas mit I Fought the Law von 1965. Davor hörten wir außerdem Dave Stewart mit Heart of Stone aus 1994 und The Strokes mit Last Night aus 2001. The Strokes kommen aus New York, waren aber in Großbritannien sehr erfolgreich. Und außerdem hörten wir noch Røksopp aus Norwegen mit Only This Moment von 2005. Und damit geht es hier weiter mit einem bunten Strauß an Melodien. Und damit geht es hier ohne Ausnahmen weiter mit Raritäten und Überraschungen. Und ich wünsche Ihnen weiterhin viel Spaß mit einem bunten Strauß an Melodien.

Raritäten und Überraschungen hier auf Kiel FM. In dem letzten Block hörten wir Laura Branigan mit The Lucky One aus dem Jahr 1984 und East 17 mit Stay Another Day. Davon hörten wir den Last Set Mix, der häufig in den Diskotheken lief und auch auf einigen Radiosendern im Jahr 94. Außerdem hörten wir Ines Paulke mit Hauch mir mal wieder Leben ein aus dem Jahr 1988. Wurde von Arnold Fritsch produziert und auch komponiert. Und weiterhin hörten wir Deep Purple mit Halleluja von 1969. Deep Purple wurde im April 1968 in Hertford gegründet. Und zuletzt hörten wir dann noch Football's Coming Home von Badil and Skinner and The Lightning Seeds. Badil and Skinner waren Komiker oder Satiriker, die damals den Text geschrieben hatten. The Lightning Seeds komponierten die Melodie dazu. Diese erste Version wurde auch im Jahr 1996 geschrieben, wo die Fußball-Europameisterschaft in England stattfand. Liebe Hörerschaft, und damit ist diese Stunde auch schon wieder so gut wie um. Ich bedanke mich fürs Zuhören und für euer Interesse. Am Mikrofon war Sebastian Tscherne. Raritäten und Überraschungen gibt es am Mittwochnachmittag oder Sonntagnachmittag hier auf KLFM. Bis die nächste Stunde anbricht,

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0: Dat Wetter für morgen, Donnerstag, de 27. 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An Donnerstag giftet Sinn und Wolken in Wessel. Af und an ook längere sinnige Phasen, dat blifft zumeist ruhig. An Abend kann dat von der 11 her lichte Schuhen und Gewitter geben. De Höchstwerten sind 22 Grad an Fehmarnsund bis 27 Grad in Grambeck. Do weit zuerst deels in schwacke Wind, an de See weite frisch mit starke Böen und Südost bit Ost. De wiederen Wetterutsichten. An Friedach tiet wie stark betrocken mit tontel kräftige Schuhen und Gewitter. Ook Unwetter ist möglich, zwischendurch schien in Betten de Sünn. De Höchstwerten 21 bis 24 Grad. Der Wind weit mehr und mehr mortig und böig, an der See frisch und in starke Böen und dreht von Südost ob Südwest.

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Ich freue mich, dass ihr zur 864. Sendung Teen Beat damals eingeschaltet habt. Am Mikrofon euer Rock'n'Roll-Daddy Gerd Musfeld und ich habe natürlich auch heute die Sendeverantwortung.

77 Sunset Strip, die Detektivserie aus Hollywood, startete 1958 in Amerika und kam dann ab 1960 ins deutsche Fernsehen und Cookie, gespielt von Ed Burns, der Parkplatzwächter, er landete 1959 mit Connie Stevens einen Hitparadenerfolg. Cookie, Cookie, lend me your comb. Gitta Lind machte mit Hans Klarin, der deutschen Synchronstimme, die deutsche Version des Songs. Und ich habe eben die Titelmelodie mit dem Orchester Don Rocky gespielt. Lloyd Price fragte 1959, Where were you on our wedding day? Nun, mit der nächsten Single-Veröffentlichung auf dem ABC-Label klärte sich die Angelegenheit, denn die hieß I'm Gonna Get Married, Lloyd Price, und wurde ein weiterer Hitparadenerfolg.

Hier ist er jetzt gemeinsam mit Johnny Cash und dem Carl Perkins Evergreen Matchbox. Die beiden scheinen eine Menge Spaß gehabt zu haben. Dick Dale und seine Daletones spielen dann Angry Generation. Und ich finde, auch wir waren damals eine Angry Generation. Aber das ist heute wohl kaum anders.

Die Royal Teens aus New Jersey waren das mit ihrem 1959er Hit Believe Me. Gegründet wurde die Band aber bereits 1957 unter dem Namen Royal Tones. Weiter geht es jetzt mit Gene Ross und Endless Sleep, 1958 auf Harold H517 in Amerika erschienen. Und das ist für mich die absolute Kopie des Jody Reynolds Hits. Es folgt dann Danny Wolf mit Pucker Paint. Ich finde, bei uns ist die Aufnahme mit Julian Duval bekannter. Das Original stammt aber von Danny Wolf, der den Song auch geschrieben hat. Und das Original ist 1958 auf Dot Records erschienen.

Er war Bassist bei den Rhythm Orchids von Buddy Knox und später Chef von Warner Brothers Records. Singen konnte er nicht, versuchte es aber immer wieder. Jimmy Bowen war das, unterstützt von den Rhythm Orchids mit Warm Up To Me Baby, 1957 auf dem Roulette-Label erschienen. Jetzt habe ich für euch einen Gene Vincent-Titel, heute allerdings mit Johnny Rivers, Rocky Road Blues, und dann spielen The Rockin' R's Heat auf Tempus TR-1507 aus dem Jahr 1959. Nameless hieß die A-Seite und die kennt ihr bestimmt alle, aber die gibt's heute nicht.

Pfarrer Gerd Musfelder Mikrofon mit der 864. Sendung Tinbit damals. Ich wünsche gute Unterhaltung.

Das war noch einmal Lloyd Price, Lady Luck, jetzt aus dem Jahr 1960 in Amerika auf ABC Paramount und bei uns gab es die Scheibe auf dem Elektrola-Label. Ja, ist tatsächlich bei uns erschienen. Die Royal Teens hatten wir heute schon, aber ich habe hier noch zwei weitere Aufnahmen. Zunächst Big Name Button 1959 auf ABC Paramount und das war der gescheiterte Versuch, einen Nachfolger für ihren Hit Short Shorts zu finden, der 1957 auf Power Records erschien, dann an ABC Paramount verkauft wurde und 1958 die Charts stürmte. Das Lied ist hinlänglich bekannt und dann Leotards 1959 auf Mighty Records erschienen, ohne Resonanz.

Woohoo war wohl ihr größter Hit und ich habe eben Doggone It Baby mit den Rocketeens gespielt. Linda Scott war 1961 überaus erfolgreich mit I've Told Every Little Star. Nach einer Reihe weiterer recht erfolgreicher Aufnahmen zog sie sich 1969 aus dem Showgeschäft zurück und ging 3 Jahre zur US Army. Nach einem anschließenden Theologiestudium verliert sich ihre Spur. Aus dem Jahr 1962 jetzt Never in a Million Years und damit grüße ich Beverly in Seattle, die nach ihrer früheren Freundin sucht. Eine Website für Linda Scott ist im Aufbau, das aber bereits seit Ewigkeiten, ohne dass sich etwas rührt.

Johnny Cash hatte ebenfalls Unterstützung für seinen Hit »I Still Miss Someone« und das war natürlich wieder Bob Dylan. Entstanden ist die Aufnahme 1969 während der Session für das Album »Nashville Skyline« mit Bob Dylan am 17. und 18. Februar. Genauso wie bei Matchbox, aber den Song hatten wir ja heute schon. The Rondells aus Boston gab's davor mit Backbeat Number One auf Amy Records aus dem Jahr 1961. Wir kommen zum Schlussspurt für heute. Crazy Little Mama mit Johnny Carroll.

0: Den nächsten Song kennt ihr ganz sicher in der Version mit Elvis Presley, Trouble. Und ich habe für euch heute eine Aufnahme mit Jackie D, ganz sicher bekannter als Jackie D. Shannon.
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Link Ray war das zum Ausklang mit Tijuana. Das war Team wie damals, Nummer 864. Und ich hoffe, ich konnte euch gut unterhalten. Wenn ja, sagt's weiter und schaltet nächste Woche wieder ein. Wenn nein, behaltet es für euch. Ich bin jedenfalls nächste Woche wieder für euch da. Eine schöne Zeit wünscht bis dahin euer sendeverantwortlicher Plattenblau.

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0: 20 vor 8.
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0: gleich 8:30.
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1: Hallo aus Tauschers Plattenkiste, sagt der Alex. Ein Montag kann es sein und manchmal auch ein ganzer Mann. Blau, also ein entspannter arbeitsfreier Tag oder ein Arbeitsanzug. Das Blau also bestimmt hier die Titelauswahl. Und damit weiter, Blaulieder aus meinem Archiv. Ja, und dieser Wunsch hier, der geht jetzt gleich übers blaue Meer.
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Die Benny Carlos, Blauer Himmel, Weiße Wolken. Ein Lied aus dem Jahr 1958 aus dem Spielfilm Die Landärztin. Marianne Koch spielte damals unter anderem mit. Die Benny Carlos ist wohl nur ein Begriff für diesen Chor. Es soll unter anderem da gesungen haben Rolf Simon und auch das Cornell-Trio soll da mitgespielt haben. Das entzieht sich aber meiner genauen Kenntnis, ist auch auf dieser Platte nicht ganz so notiert. Jetzt ist Rainer Thomas notiert mit der schon bekannten Melodie Blaue Nacht am Hafen, aufgenommen diesmal im Jahr 1968.

blaue Nacht am Hafen. Und aus dieser Betrachtungsperspektive reißt eben der Nachschub an blauen Liedern einfach nicht ab. Zu groß war offenbar in jenen Jahrzehnten diese Sehnsucht nach dem blauen Meer, diese Faszination des unendlichen Wassers.

Margret Führer und die Penny Pipers. Und sind deine Augen auch blau wie das Meer, sagten sie. Ja, blaue Augen wie das Meer. Und ab und zu kommen ja auch ein paar Tränen raus aus den Augen. So nach dem Motto, sag, wo kommen die Tränen her? Aber das war was anderes, das war Claudia Jung gewesen. Hier ist Tauschers Plattenkiste, die Kultserie auf dieser Welle. Und der Blick nun auf eine Welt, die leider nicht so ist, wie sie im folgenden Lied besungen wird. Aber in der Kunst ist das Träumen ja erlaubt, erst recht auf der Operettenbühne.

0: Siegfried Jerusalem im Duett mit Christa Dolby. Die ganze Welt ist himmelblau. Unser Lied in Variation aus dem Weißen Rössel am Wolfgangsee, dieser Operette von Ralf Binatzky unter anderem. Und gerade ja vor solch einer Kulisse wie der im Salzkammergut gibt es ja eine Zeit, in der man mitunter die schönsten Bilder schießen kann. Nicht mittags in der prallen Sonne. Ja, Sie kennen dieses Leitmotiv des Profifotografen. Kennen Sie es nicht? Zwischen 11 und 3 hat der Fotograf frei, denn da ist nichts mit guten Bildern. Aber eben früh morgens oder abends, dann erzielt man oft die besten Schüsse in dieser kurzen Phase der Dämmerung oder auch kurz vor Sonnenaufgang oder eben direkt nach Sonnenuntergang. Die Sonne, sie steht so tief unter dem Horizont, dass ihre indirekten Strahlen den Himmel in ein tiefes, intensives Blau tauchen. Das ist der Moment, von dem jetzt Greta Keller singt, aber sie hat nicht vor zu fotografieren.
1: Eine blaue Stunde.

Richard Kleidermann, Blue Eyes, nach der Vorlage von Elton John, Pop Goes Classic. Ja, Schlager, Chansons, Swing, Raritäten, melodisch und nostalgisch für musikalische weitere blaue Minuten, wenn Sie hier dranbleiben.

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Roland Kaiser mit der deutschen gesungenen Version der Blue Eyes von Elton John. Davor hatten wir erst ja auf dem Klavier dargeboten von Richard Kleidermann. Und wir hatten in der Sendung davor auch schon Blue Bayou instrumental gespielt. Im Original war es ja Roy Orbison und in Deutschland sehr erfolgreich. Deutschland, Österreich, Schweiz. Paola, hier nochmal Paola mit der Erinnerung an diesen sumpfigen Nebenarm eines Südstaatenflusses. Blue Bayou.

Für manche ist das einfach der Lieblingssong von Paola. Ich finde andere noch schöner, aber dieser hat es auch in sich. Blue Bayou, Paola, hier bei uns im Tauschers Plattenkiste in der Stundensendung, in der wir das Blau behandeln, aber eben auch das Blue in der deutschen Version, also Lieder über das Blue auf Deutsch gesungen. Und da kommt jetzt eines, wir haben es noch nie hier drin in der Sendung gehabt und ich denke vielleicht, meine Damen und Herren, Sie haben es auch noch nie gehört, obwohl wir alle und Sie alle auch Lieder kennen dieser tollen Sängerin Nicole. Hier ist Blue Navajo, aufgenommen im Jahr 1982. Eine Rarität hier bei uns.

Ja, solche alten Neuentdeckungen hören Sie eben hier nur bei uns in Tauschers Plattenkiste. Sie sind mittendrin in der Stundensendung zum Thema Blau und Blue. Und da habe ich jetzt noch was Blaues, was Schönes, was wir instrumental haben hier in der Plattenkiste. Aber das jetzt mal gesungen. Ricky Shane mit Mommy Blue. Und Sie hören es nicht nur einmal, er wiederholt das dutzende Male, wenn nicht hunderte Male in diesem Lied. Mommy, Mommy Blue, oh Mommy Blue. Na dann, genießen Sie es.

Vier Buchstaben und viele, viele Varianten einer Farbe bestimmen die Titel dieser Sendung. Das Blau in all seinen Schattierungen und Ausdrucksformen eben auch musikalisch. Und damit nun viel Spaß, Blaulieder aus meinem Archiv. 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

Peter Petrell. Wie kann man blau sein von so viel Rotwein? Die Coverversion von Im Camarina, aber eben fast schon eine philosophische Frage, die man eben nur angetrunken so beantworten kann. Blau vom Rotwein, aber eben eine rote Nase, die kommt davon, wenn man blau ist. Der Folgende erklärt's.

Wenn ich wohin gehe, schauen mich alle an. Ich frage mich selber, was ist denn an mir dran? 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Ich trinke halt für mein Leben gern den Wein. Und wenn ich auch vielleicht schon etwas grau bin, macht nichts. Der Wein, der lässt mich jung und fröhlich sein. 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
1: Diese gepflegte, hörbare Promillegrenze. Hans Moser bei einem gepflegten Glas Wein. Sicher auch zwei waren dabei. In einem heurigen Lokal, vermute ich, bei Wien. Sicher in Grinzing. Na, da war er nicht so oft gewesen. In Gumboldskirchen, habe ich erfahren, war er oft gewesen. Wollte übrigens da immer auch wenig schnorren, sagte mir mal ein Kellner. Also der Hans Moser hatte zwar Geld, aber dann doch nicht immer Lust, alles selbst zu bezahlen. Seine Nase war eben so rot, weil er so blau war. Im Norden, da drückt man das viel direkter aus.

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1: Dabadi nach der simplen Vorlage von Eiffel 65 Eurodance der späten 90er in seiner klassischen Ausprägung. Und weil eben die Leiter nach unten noch ein paar Sprossen bereithält, tauchen wir ganz kurz noch ab mit einem Protagonisten, der sagt sich gleich zu Beginn selbst an.
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0: voll und voller, hieß der und ist perfekt beschrieben damit. Wie wohltuend ist da, eine Stimme und ein Lied zu hören, das manche vielleicht als flachen Schlager bezeichnen würden, ist doch kein Vergleich mit dem eben Gehörten. Hier in Tauschers Plattenkiste, der Kultserie auf dieser Welle.
1: Ja.

Ja, das war ein Kultlied des deutschen Schlagers. Heino mit der Originalversion. Er hat es dann in den späten 80ern nochmal diskotauglich aufgenommen, die es ermöglicht hat, diese Aufnahme, dass Heino seinerzeit auch auf den Popwellen zu hören war, in den Hitparaden jedenfalls vertreten. Ich denke nur an die Rias 2 Topline, der blaue Enzian, damals diskotauglich, habe ich auch hier noch im Plattenschrank und wenn Zeit ist, lege ich auch diese Cover-Remix-Version, ich glaube aus dem Jahr 88, nochmal auf. In die Pop-Hit-Paraden hatte er es nicht geschafft, aber bei uns auf die Bühne der Erinnerungen. Nochmal jetzt mit Gedanken über das Meer. Jetzt doch, ich sag's gleich, sehr in sich versunken. Das tiefe blaue Meer, über das nun Ivo Dobitsch denkt und dabei ein wenig auch schluchzt.

Also tut ihm bitte den Gefallen, sonst trinkt er noch zu viel Rotwein aus Kroatien und wäre dann blau, blau wie die ewig blaue Adria, Ivo Dobic. Schließen wir diese Runde voller musikalischer Kontraste nun mit einem Lied in Variationen ab. Unser Variationsthema. Diesmal sprechen nur die Instrumente. Robert Stolz dirigiert die Berliner Sinfoniker.

Die ganze Welt ist himmelblau. Schau, schau. Und wir machen es für lau. Ja, für lau. Eine Musikauswahl, die ihresgleichen sucht. Also fühlen Sie sich glücklich, meine Damen und Herren, uns hier im blauen Äther gefunden zu haben. Gleiche Stelle, gleiche Welle. Auf alle Fälle denn. Ciao, sagt der Alex. Und wie immer, auf Weiterhören. Verantwortlich für diese Sendung ist Ellen Hinrichs.

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0: 13 Minuten nach 10.
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1: Herzlich willkommen bei den Feuilletönen. Ihr hört wie immer Jennifer Eichler, hallo.
2: Und Thorsten Martinsen, hallo, der für diese Sendung auch verantwortlich ist.
1: Ihr hört uns auf Kiel FM, Westküste FM und Lübeck FM. Heute wird es vergleichsweise leise bei uns, denn musikalisch nehmen wir euch mit auf zwei sehr unterschiedliche Reisen. Einmal ins introspektive Klaviertrio-Jazz mit dem Song Arche-Trio und dem Album All Day Long. Und dann in die verwinkelte Welt des Italieners Giacomo Baldelli mit Dark into Light. Und um was ganz Ähnliches geht es dann auch in unserem philosophischen Thema, nämlich um die Bedeutung kleiner Dinge. Und weil kleine Dinge ja auch mal mit Genuss zu tun haben können, verkosten wir heute etwas, das weiterhin sehr wunderbar zu diesem, zumindest in meinen Gefilden, noch sehr heißen Sommer passt, nämlich dem Bio-Alkoholfrei von Neumarkter Lamsbräu, was ihr hört, wenn ihr uns im Internet hört. Und damit übergebe ich direkt an Thorsten.
2: Ja, vielen lieben Dank. Und der beginnt auch umgehend mit Song Arche und dem gleichnamigen Trio und dem Album All Day Long. Es handelt sich hierbei um ein Trio rund um die südkoreanische Pianistin und Komponistin Song Arche, die aber mittlerweile in Valencia lebt, also in España. Hier in Europa. Sie hat zunächst klassisches Klavier studiert und später ist sie dann zum Jazz gekommen. Ihr Studium führte sie unter anderem ans Berklee College of Music in Boston, also das, wo fast alle JazzmusikerInnen dieser Welt waren, und dann anschließend auch zur gleichnamigen Universität in Valencia. Die gibt es da nämlich auch. Und neben Song Arche besteht das Trio aus Manios Stratis aus Zypern, der spielt den Kontrabass, und Joshua Wheatley aus England, der spielt das Schlagzeug. Sie selber spielt Piano und auch ein bisschen Orgel. Interessant ist, dass Che die drei Musiker ausdrücklich nicht als Pianistin, als Begleitgruppe versteht, also um sie herum sozusagen, dass die da so ein bisschen dazu irgendwelche Sachen machen und sie spielt dann die Hauptrolle, sondern das Trio soll vielmehr eine gemeinsame musikalische Stimme entwickeln, also so eine gemeinsame Komposition improvisieren, wenn man so möchte. Eine musikalische Idee entsteht dann zunächst einmal improvisierend am Klavier, Melodie, Harmonie und Rhythmus entwickeln sie sich dann gemeinsam. Und erst daraus wird dann die eigentliche Komposition, also das eigentliche Stück. Es handelt sich bereits um das dritte, in diesem Fall letzte Album aus einer Reihe, die mit dem Album In the Beginning aus dem Jahr 2024 begann. Haha. Dann kam Calling in the Wilderness 2025 und schließlich kommt dieses Album All Day Long im Juli 2026 in die Läden und wurde veröffentlicht und damit schließt sich dann auch diese Trilogie. Produziert wurde es von der Künstlerin selber in den Live-Recording-Studios in schon erwähntem Valencia. Wir hören nun das Song Arche Trio und den Song Broken Spirit von dem Album All Day Long.

0: Das war Broken Spirit von dem Album All Day Long von dem Song Arche Trio. Ja, wir sind wieder im Jazz. Ich bin ja in einen Topf voller Jazz gefallen, wie man sicher merkt. Und auch diesmal wieder, ne? Jazz hier, Jazz da, überall halt Jazz. Es wird gejazzt.
1: Sehr schön. Hier wird durchaus gejazzt. Und es wird ja jetzt von der Besetzung her auch ziemlich klassisch gejazzt, ne? Klavier, Kontrabass, Schlagzeug. Absolut. Aber das ist überhaupt nicht, ja, ich sag mal, also es ist überhaupt nicht langweilig. Es ist nicht irgendwie besonders voraussehbar, auch wenn der Sound natürlich sehr klassisch jazzig ist. Und er bewegt sich so zwischen einer sehr europäischen Tradition, das hört man schon, das ist zwischendurch recht verspielt. Aber gleichzeitig hat es auch so eine besondere Klangsprache, die sehr ruhig ist, fand ich. Die so zwischen einem sehr melodischen Ton und einer gleichzeitig sehr, sehr entspannten Grundstimmung hin und her meandert. Und ich fand der Albumtitel, ich weiß gar nicht, ob das so gedacht war, aber der Albumtitel All Day Long ist auch irgendwie eine gute Beschreibung der Stimmung für diesen größten Teil des Albums. Das ist so ein bisschen wie am Ende eines langen Tages, ne, wo man irgendwie unterschiedliche Stimmungen und Dinge, die passiert sind, reflektiert, wenn man abends wieder zur Ruhe kommt. So habe ich mich jedenfalls oft dabei gefühlt. Es ist, war spannend. Auffällig fand ich auch die Reife irgendwie der Komposition. Da passiert so viel und gleichzeitig, das hast du ja schon angesprochen, hat das Trio einfach viel Raum für Interaktion untereinander, auch für Improvisation. Und der Bassist und der Schlagzeuger fallen halt wirklich auch als Mitgestalter auf. Ne? Also das haben sie sich nicht nur vorgenommen, ich finde, das haben sie auch wirklich geliefert. Das kann auch nicht jede Jazz-Kombo von sich behaupten, dass da drei Menschen auf Augenhöhe wirklich zusammen musizieren und das gefällt mir natürlich besonders gut, auch als Freundin des Kontrabass, dass der mal nicht nur ein bisschen mitbegleitet, sondern dass der auch durchaus was zu tun hat und mitgestaltet. Wie man sich denken kann, bei all der Ruhe, was man nicht bekommt, sind jetzt irgendwelche großen dramatischen Ausbrüche und emotionalen Dinge. Man kriegt auch nicht große Wettbewerbe in technischem Rumgedudel, braucht man auch gar nicht. Denn wenn man sich hier drauf einlässt, dann wird man mit einer sehr atmosphärisch dichten und einer, ich fand, immer wieder wahnsinnig entspannenden Hörerfahrung belohnt. Und ich finde, das macht das auch für diese Sendung so ein bisschen passend. Es passt wirklich gut zu unserer Bedeutung kleiner Dinge, weil das ist so ein Album, wo ich denke, das ist nicht spektakulär, aber das kann so eine große Bedeutung annehmen in deinem Tag, weil es einfach alles ein bisschen schöner macht.

Wir hören diese lyrische Melodik, Zurückhaltung gegenüber anderen Musikern, haben wir gerade schon gesagt. Und wir hören eine große Aufmerksamkeit für Zwischenräume, für Zuhören, für Reagieren und gegenseitiges Platz lassen. Das sind wesentliche Bestandteile des Konzepts dieses Albums und wahrscheinlich auch des Trios insgesamt. Improvisation ist also hier nicht das Gegenteil von Komposition, sondern eben Teil des Entstehungsprozesses, haben wir im Entree ja auch schon gehört. Und auch die fertigen Stücke sollen etwas von diesem ursprünglichen, naja, von dieser ursprünglichen Offenheit behalten. Diese ursprüngliche Offenheit soll also erhalten bleiben. Das erklärt vielleicht auch, warum die Musik wieder mal eher erzählt, als demonstriert, wie toll alle spielen können. Also du hast ja auch gerade schon gesagt, hier geht es nicht um das Können des Könnenwillens, sondern wichtig ist eben, wie sich eine musikalische Idee entwickelt. Es geht auf diesem Album um Atmosphäre, um Struktur, um innere Bewegung und um Stille und um Geduld und um Spannung und um Auflösung. Und die Musik wechselt eben zwischen sehr sparsamen, ja, kontemplativen Passagen und Passagen mit etwas mehr Bewegung. Man könnte fast schon von Groove sprechen. Ja, also, aber alles so im homöopathischen Dosen, ne? Also bloß nicht zu viel. Das soll ja schön gelassen bleiben alles. Es ist auf jeden Fall ein Album für Freunde des gediegenen Jazz. Das kann man sagen, die eher so die unaufgeregten Dinge im Leben zu schätzen wissen. Und es ist für die, die tolle und wunderschöne Melodien mögen, die auch immer etwas auf der melancholischen Seite sind, diese Melodien, die auch sehr getragen daherkommen. Und davon gibt es auf diesem Album wirklich eine ganze Schippe. Produktion ist okay, könnte meiner Meinung nach ein bisschen luftiger sein, hat ein bisschen wenig Raum. Da wurde auch wieder ein bisschen mit dem Kompressor rumhantiert. Das gefällt mir ja immer nicht und schon gar nicht beim Jazz oder in der Klassik. Da noch weniger als sowieso schon. Ich habe schon bessere Jazz-Produktionen gehört, aber ist okay. Es ist auf jeden Fall ein Album, was einen nicht zurücklässt. Das muss man sich nicht erarbeiten. Das nimmt einen schon an die Hand. Also da Leute, die so mit Bebop Schwierigkeiten haben, die können hier reinhören. Das ist gar kein Problem. Also das ist wirklich schöner Jazz, der niemanden zurücklässt, der alle mitnehmen will und dabei trotzdem nicht ohne Anspruch ist. Es ist kein easy listening, keine Sorge. Aber es ist halt auch nicht, was wir noch im nächsten Album vielleicht haben werden, ein Album, was wirklich erstmal ja sich erarbeitet werden muss. Das ist hier gar nicht mal so. Kann man machen, muss man aber nicht. Ist eigentlich auch mal ganz schön. Also mir hat das auch sehr viel Spaß gemacht. Wir hören noch mal rein. Wir hören Answer Me vom Song Arche Trio von dem Album All Day Long.

0: Das war Answer Me von dem Album All Day Long vom Song RJ Trio. Nun, dieses Album ist wie schon erwähnt im Jahre 2026 erschienen und deswegen wollen und dürfen wir es natürlich auch bewerten auf unserer Skala Steht, Läuft und Rennt.
1: Das läuft, das läuft. Schönes Album, wunderbar. Kein Album des Jahres, aber gut gemacht.
0: Ja, schließe ich mich unumwunden an. Auch für mich läuft dieses Album. Wirklich schönes Jazz-Album. Kein Album, was für mich, genau wie bei dir, irgendwie eine Rolle bei den Alben des Jahres spielen wird, aber dennoch ein wirklich, wirklich gutes Jazz-Album. Und das heißt, wir haben gehört vom Song AJ Trio All Day Long und es gab ein Läuft von Jenny und ein Läuft von mir.
1: Unser zweites Album heute stammt von einem Musiker, der auch international einen ziemlich guten Ruf genießt, und zwar Giacomo Baldelli. Baldelli ist italienischer Gitarrist und Autor, der aktuell in New York lebt und arbeitet. Und er gilt immer als Musiker, der sich so bewusst zwischen den Welten bewegt. Bewegt sich aber vor allem in der modernen Welt, nämlich er beschäftigt sich mit der Interpretation von Werken des 20. Jahrhunderts und der aktiven Erweiterung dieser Werke für klassische und elektrische Gitarre im 21. Jahrhundert und oft, wie auch bei unserer heutigen EP, in enger Zusammenarbeit mit lebenden Komponistinnen und Komponisten. Seine Karriere ist dabei auch ziemlich vielseitig. Er hat auf vielen verschiedenen Bühnen und Festivals in Europa und den USA gespielt, unter anderem dem Huddersfield Contemporary Music Festival in England, bei der Biennale Musica in Venedig, wo er auch ein besonderes Projekt vorgestellt hat. Da war wohl eine Verbindung aus E-Gitarre und Videokunst sein zentrales Projekt. Und er spielte unter anderem beim Aperto Festival in Reggio Emilia. Spannende Dinge. Und in dieser Karriere, die noch gar nicht so lang ist, hat er aber schon mehrere Alben veröffentlicht. Sein relativ gefeiertes Debüt von 2010, auf dem befindet sich die erste italienische Einspielung von Fausti Romitellis Schlüsselwerk Trash TV Trance. Das finde ich schon mal schön. Für E-Gitarre auch. Und danach erschien 2018 dann Electric Creatures und 2022 NYC Tracks. Baldelli hat außerdem ein zweites Standbein als Autor und Podcaster. Von 2019 bis 2023 moderierte er den Podcast Chiamo Dopo, für den er beinahe 140 Musikerinnen, Autoren und Schauspielerinnen und andere Kulturschaffende interviewte. Also in gewisser Weise ein Kollege von uns, wenn man so möchte.
0: So.
1: Nun ist also im Jahre 2026 Dark Into Light erschienen und dabei handelt es sich halt nicht um klassische Songs, sondern auf dieser EP finden wir vier Welterseinspielungen für E-Gitarre, vier Werke, die Baldelli gemeinsam mit noch lebenden Komponistinnen und Komponisten in Auftrag gegeben oder mitentwickelt hat, die auch sehr unterschiedlich sind, zusammen aber trotzdem so einen großen Bogen schlagen, von Dark Into Light, von tiefem Schatten zu einer recht hart erarbeiteten Klarheit. Wie klar das ist, da hören wir mal rein, nämlich in Darker Than Light von Dark Into Light von Giacomo Baldelli.

0: Das war Darker Than Light vom Album Dark Into Light von Giacomo Baldelli. Ja, das muss man sich erarbeiten, oder?
1: Das muss man sich tatsächlich erarbeiten. Dem ist so. Interessant ist tatsächlich, dass es sich ja dabei auch noch um Auftragskompositionen handelt, die er bei KomponistInnen in Auftrag gegeben hat, die er einfach mag, die er halt schätzt. Du hast ja gerade schon gesagt, dass das Ganze inspiriert wurde von der Idee, Licht in die Dunkelheit zu bringen und das Licht in der Dunkelheit zu suchen. Ein Thema, was übrigens während der Pandemie wohl entstand. Und wir hören, ja, wir hören eine E-Gitarre. Oft mit Effekten. Wir hören also experimentelle Klänge. Freeze-Effekte, Feedback, Loops. Ja, um die Grenzen des Instruments halt zu erweitern. Denn wie viele Instrumente hat natürlich auch die E-Gitarre als solches so an sich erstmal so Grenzen. Ne? Man kann bestimmte Dinge mit so einem Instrument immer machen, aber mit Effekten kann man dann nochmal ganz andere Geschichten mit veranstalten. Das Album ist interessanterweise selbst produziert, genau wie das gerade eben. Das haben die beiden gemeinsam. Und zwar, weil das Label dieses Album abgelehnt hat. Das war sei zu experimentell und deswegen hat er dieses Album dann am Ende selber produziert.
0: Spätestens dann war klar, wir müssen es in die Sendung nehmen.
1: Absolut, absolut. Es ist also ein Album wie für die Sendung gemacht, bei dem es um Texturen geht. Es ist emotional, lebendig, obwohl eher ruhig. Ja, es scheint so, als wenn er nach einem Klang sucht erstmal, der die HörerInnen immer wieder an bestimmten Stellen zurückholt, nur um sie dann wieder was Neues entdecken zu lassen. Also das ist schon ein Album, das ist ein Weg, das ist eine Strecke, die man zurücklegen muss. Es ist wirklich die Gitarre, die gespielt wird, da steht auch die Melodie wirklich nicht im Vordergrund, sondern es steht wirklich im Vordergrund, Atmosphären zu schaffen, Texturen zu schaffen, Stimmungen zu schaffen. Das ist hier, was im Vordergrund steht. Es gibt noch einen interessanten Fun Fact. Interessant ist nämlich, dass es hier einen Einfluss von den 80ern gibt, und zwar dahingehend, dass er wohl großer Fan dieser 80er-Kultur ist. Was sich zum Beispiel in der Entscheidung zeigt, dass das Album auch auf Kassette veröffentlicht wurde. Das ist ein ganz bewusster Schritt von ihm, der ihm auch wohl wahnsinnig wichtig ist, weil er auch das Cover dafür selbst designt hat. Allerdings sagt er, er hofft, dass das nie geöffnet wird, also diese Box, wo die Kassette drin ist, denn er hält die Klangqualität der Kassette im Gegensatz zu digitalen Wave-Dateien für unterlegen. Denn, sagt er, die Geschichte, die er da auf Kassette macht, die ist eher so fürs warme Bauchgefühl. Also er liebt die 80er, aber man soll das bitte nicht auf Kassette hören, sondern lieber die Wave-Dateien, weil die wären ja viel besser. So, es scheint also ein sehr interessanter Mensch zu sein, auf jeden Fall schon mal, weil er arbeitet ansonsten komplett digital. Ne? Mhm. Also sehr interessant. Ja, er nutzt die schon erwähnten Effekte, wie eben Freeze und Loops, um den Klang der Gitarre eben dahingehend zu verändern, wie man ihn eben dann verändert haben will, wie er das gerne hätte. Er ist ja eigentlich ein klassisch ausgebildeter Gitarrist, was auf diesem Album jetzt nicht so furchtbar zum Tragen kommt, wenn man ganz ehrlich ist. Also wenn man es nicht wüsste, wäre es auch egal. Und normalerweise verbindet er so klassische Ansätze mit moderner Musik. Auch dieses hier ist hier eher nicht so der Punkt, weil klassische Ansätze haben wir hier eigentlich gar nicht. Was wir hier haben, ist Avantgarde, schlicht und ergreifend. Ja. Es geht hier schlicht und ergreifend um experimentelle Musik, und zwar samt und sonders. Es ist ein mutiges, experimentelles Werk, das E-Gitarre in völlig neue, unerwartete Kontexte setzt und einsetzt. Furchtbar zugänglich ist es nicht, das muss man leider sagen, oder zum Glück, wie auch immer. Ne? Die einen mögen sowas, die anderen nicht. Aber es ist auf jeden Fall eines, wenn man es tut, wenn man sich auf diesem Weg macht, dann wird man auf jeden Fall belohnt, wenn man sich auf diese musikalische Reise einlässt. Ich finde sowas großartig. Ich mag sowas ja wahnsinnig gerne. Ich war natürlich von Anfang an begeistert. Kann mir aber vorstellen, dass der ein oder die andere sagt, oh nee, das ist mir dann doch zu viel.
0: Ja, das war schon ganz schön viel. Ich muss mich da auch erstmal reinhören. Und es ist ja auch von den Ideen her, also das sind ja komplett unterschiedliche Ausgangspunkte, was diese vier Werke von den vier verschiedenen Komponisten ausmacht. Ne? Das eine ist ein Tribut an einen verstorbenen Filmemacher, nämlich an David Lynch, der jetzt auch recht avantgardistisch unterwegs war, sagen wir es mal so.
1: Twilight-Dings, da war das doch, ne?
0: Twin Peaks, wie heißt du,
1: ja. Twin Peaks, genau, mhm, ja. Kennt man aber auch nicht wieder, kann ich jetzt schon sagen. Also nee. Eine schöne Hommage, aber wo die sein soll, weiß man auch nicht.
0: Genau. Das andere eine Reaktion von auf einen 30 Jahre lang vergangenen Krieg. Das dritte eine Meditation über ein Gedicht von Emily Dickinson. Und das letzte ein säkularisiertes Glaubensbekenntnis Ja, und trotzdem irgendwie ja doch ein wiedererkennbares Hörerlebnis. Das finde ich immer spannend, wenn jemand wirklich Avantgarde macht, aber trotzdem, egal in welcher Minute dieser EP du reinschalten würdest, du würdest es sofort erkennen. Das ist so ein ganz spezieller Sound, auch wenn er sehr viel damit, wie du schon sagst, mit Texturen so experimentiert. Ich finde, dieser Sound der E-Gitarre, den erkennt man ganz schnell wieder, wenn man sich das einmal durchgehört hat. Das ist spannend. Und ich habe dem eigentlich nicht mehr viel hinzuzufügen. Ich finde, wenn man sich darauf einlässt, bekommt man da eine Menge Schätze zu hören, eine Menge interessanter Ideen und ja, ein bisschen mehr Licht im Dunkeln, um das mal nochmal aufzugreifen. Also er bringt das Konzept gibt das schon her. Also da kommt immer wieder irgendwas zum Vorschein, ohne jetzt auf Melodien und irgendwie wiederkehrende Dinge zu setzen, sondern einfach durch Atmosphäre. Das funktioniert richtig gut.
1: Absolut. Und auch hier werden ja im Grunde genommen wieder, alleine schon durch die ganze Idee, die dahinter steckt bei dem jeweiligen Stück, auch hier werden ja wieder eher Stimmungen erzählt und Dinge erzählt, so, als dass es hier um irgendwie darum geht, guck mal, wie toll ich spielen kann.
0: Ja, ja. Das ist auch gut, denn da hätte es ja durchaus auch hin abdriften können, ne? Wenn man so einen Mann mit seiner Gitarre hätte ja durchaus auch ein bisschen Ego-Streichelndes, ich mache mal hier noch dieses Solo und jenes rein, aber das würde das ganze Konzept brechen, das macht er nicht und das ist auch gut so.
1: Absolut.
0: Und da sollten wir nochmal reinhören, wenn wir vorhin den ersten Song von dieser EP gehört haben, hören wir jetzt den letzten, nämlich A Fourth Secular Calvinist Creed von Dark into Light. Der Künstler heißt Giacomo Baldelli.

0: Das war A Fourth Secular Calvinist Creed von Giacomo Baldelli und dem Album Dark Into Light. Und weil das wirklich ganz frisch gerade erschienen ist, müssen wir es auch bewerten auf unserer Skala von steht, läuft oder rennt.
1: Ja, ich finde sowas großartig, das rennt.
0: Sehr gut. Kann ich mich nur anschließen, das ist wirklich mal wieder was richtig Neues. Das muss rennen.
1: Absolut.
0: Wunderbar. Dann kommen wir jetzt zu unserem philosophischen Thema und wir kommen zu der Bedeutung kleiner Dinge. Das mag ich ja besonders gerne. Muss ehrlich sagen, wir sind gleich, jetzt wollte ich schon sagen 200, das stimmt natürlich nicht, mehrere Filme und Bücher eingefallen, bei denen es um die Bedeutung kleiner Dinge geht. Ich glaube, das ist was, was wir im Leben häufig vergessen und was deswegen gerne ein Thema von Kunst ist. Denn gleichzeitig in dieser Zeit leben wir in einer Zeit großer Krisen. Ne? Klimawandel, Kriege, geopolitische Verschiebungen, die permanente Beschleunigung durch digitale Medien. Einiges davon ist nicht neu, aber was wir als Menschen sehr gut können, ist über die großen Krisen hinweg die kleinen Dinge zu vergessen. Und das ist schade, weil die kleinen Dinge uns nicht nur Freude machen, sondern im Grunde unsere geistige Gesundheit retten. Also ich würde das mal so ganz dramatisch ausdrücken. Und es gibt deshalb natürlich auch eine Menge philosophische Traditionen, die genau das betonen. Die Bedeutung des Kleinen, des Unscheinbaren, des Alltäglichen, was uns zu dem macht, was wir sind. Da bin ich dann ganz schnell direkt bei der Stoa gewesen und bei Epiktet. Denn für den lag die Freiheit des Menschen nicht darin, jetzt irgendwie die großen äußeren Umstände zu kontrollieren, sondern das ist ja der ganze Kern der Sache, darin eben die eigene Haltung im Alltag zu meistern, also die ganz kleinen Dinge zu meistern. Wie gehe ich, keine Ahnung, wie gehe ich mit meinen Kindern um? Wie verhalte ich mich, wenn mich jemand beleidigt? Wie bleibe ich ruhig, wenn irgendjemand mir was Böses tut? Das sind so ganz kleine Dinge, aber diese Dinge zu meistern machen ganz, ganz großen Unterschied im Leben und einen wiederum dann fähig, größere Dinge zu tun, an denen man sonst vielleicht, an die man vielleicht sonst gar nicht rankäme, wenn man schon an den kleinen Dingen scheitert. Dazu gibt es auch dieses wunderschöne, ich glaube, es ist ein finnisches Sprichwort, dass Menschen nicht über Berge stolpern, sondern über Kieselsteine. Ich weiß gar nicht, ob es dazu eine deutsche Übersetzung gibt, aber ich fand immer dieses Bild so schön. Muss ich gleich dran denken. Und wir wären nicht die Feuilletöne, wenn wir nicht auch über Hannah Arendt und über Albert Camus sprechen würden. Sogar Spinoza können wir direkt noch mit reinnehmen. Hannah Arendt spricht ja viel über das Handeln im Alltäglichen. In der Vita Activa unterscheidet sie zwischen Arbeit, Herstellen und Handeln. Darüber haben wir in dieser Sendung schon oft gesprochen. Und gerade dieses Handeln, das ich dann gerne auch in den alltäglichen Gesten zwischen Menschen vollziehen kann, ist der Ort, an dem sich die eigentliche Politik ereignet. Das heißt, auch hier die kleinen Dinge sind wichtig für das Große. Nicht nur die große Rede vor dem Parlament, sondern eben auch das kleine Gespräch in der Nachbarschaft. Die Geste der Hilfsbereitschaft oder das gemeinsame Handeln im Kleinen, das dann groß werden kann. Das hat einfach wirklich eine konstitutive Bedeutung für alles das, was unser menschliches Miteinander überhaupt ausmacht. Und gut, für jemanden, der über Sisyphos geschrieben hat als glücklichen Menschen, brauchen wir eigentlich gar nicht anfangen, warum kleine Dinge wichtig sind, weil da bleiben dann eigentlich nur noch die kleinen Dinge, wenn man nicht jeden Tag den schweren Stein den Berg hochrollt. Ich glaube, da müssen wir gar nicht mehr ausholen. Ich bin sehr gespannt, ob du auch Spinoza mit in deine kleine Philosophie-Show aufgenommen hast heute, als ausgewiesener Spinoza-Spezialist. Der fiel mir noch ein, ansonsten super wichtiges Thema, aber können wir damit heute auch die Welt retten?
1: Nee, die Welt können wir damit nicht retten, aber das, ob Spinoza damit die Welt gerettet hat, weiß ich nicht. Auf jeden Fall hat er ja immer von den Partikeln gesprochen, den kleinsten Teilen, dass die heißen bei Leibniz dann Monaden.
0: Monaden, spannendes Wort, ja.
1: Ja, ja, bei Leibniz war das so, dass diese Monaden sozusagen so eine Art Eigenleben hatten, den irgendwie sowas Göttliches innewohnt, so. Das war bei Spinoza ja nicht so. Für den waren das einfach die kleinsten Einheiten, die nicht mehr teilbar sind. So. Das waren die Partikel. So hat er sich das vorgestellt. Ne? Und nun ist es ja so, dass diese ganze philosophische Geschichte, wenn man sich mal überlegt, das ist ja eine der grundlegenden philosophischen Spannungen überhaupt, so zwischen dem Einzelnen und dem Ganzen. So zwischen dem Fragment und ja allem, was es gibt. Ne? Was eben das Sein kann oder die Substanz, wie Spinoza gesagt hat. Die Substanz ist ja dann wieder das Gegenteil von den Partikeln. Die Substanz ist alles. Also er sagt ja, so hat ja so schon gesagt, Gott oder die Natur, das ist das, was ich Substanz nenne und so. Und hat damit ja im Grunde genommen sein Leben gefährdet, ne?
0: Ja.
1: Das muss man ja schon sagen. Ja, du hast ja schon über Hannah Arendt geredet. Für die ist das natürlich auch sehr wichtig. Für sie ist ja immer so ein bisschen, es menschelt ja immer auch bei Hannah Arendt. Das ist ja das Schöne an der ganzen Geschichte, ne? Also es geht ja nicht immer nur um Freiheit, es geht ja auch immer um Menschlichkeit und ums Menscheln. Und für Hannah Arendt gibt es ja mehrere Aspekte, die da so eine Rolle spielen. Einmal natürlich diese Natalität, diese Gebürtlichkeit, dieses immer wieder neu beginnen können. Und zwar nicht nur durch die großen Sachen, sondern auch durch die kleinen Sachen. Auch diese kleinen Minisachen sind ja im Grunde Akte der Freiheit. Für Hannah Arendt ist das so. Weil Handeln im Kleinen, da beginnt sozusagen die Freiheit und die Menschlichkeit für Hannah Arendt. Da fängt das an. Im Kleinen. Und wenn wir über das Banale und das Böse sprechen, da hat sie ja bei Eichmann in Jerusalem oder auch über die Revolution, das sind ja zwei Werke, die sie geschrieben hat, gezeigt, wie banal das Böse ist, weil umgekehrt wird ja ein Schuh draus. Wenn wir jetzt sagen, Achtsamkeit für das Kleine, also ein Lächeln, ein Klang, eine Entscheidung, das ist ja der Gegenentwurf zur Banalität des Bösen. Weil man dann ja wieder anfängt, die anderen mitzudenken. Und das reflektiert, was man ja nicht macht, wenn man banal ist und böse ist. Nicht wahr?
0: Und alles der großen Ideologie unterordnet.
1: So nämlich, ganz genau. Und deswegen ist für Hannah Arendt dieses Zwischenmenschliche so wichtig. Weil Arendt sieht ja Macht nicht als Gewalt, wie wir wissen, sondern als gemeinsames Handeln. Selbst in kleinen Gesten. Und das ist für Hannah Arendt sehr viel wichtiger. Also wenn Macht missbraucht wird hingegen, das ist dann für Hannah Arendt Gewalt. Da fängt Gewalt an. So. Ja, und für Camus, da brauchen wir tatsächlich gar nicht drüber reden. Das ist klar, das hat existenzielle Bedeutung. Für Camus ist es so, dass wir ja mit der Absurdität des Lebens, mit der wir uns umgeben, nicht durch große Ideologien, sondern durch konkrete Erfahrungen, durch sinnliche Erfahrungen durchs Leben gehen sollten. Und das kennen wir vom Mythos des Sisyphus, der ja so glücklich ist, weil er, obwohl er diesen Berg eben, ne, so diesen Stein hinaufrollt, dem Berg. Und da geht es halt um den Prozess und nicht ums Ziel. Und deswegen ist er eben im Auge von Camus eben so glücklich, dieser Sisyphos. Und wenn wir uns eben die Revolte angucken, der Mensch in der Revolte, dann ist es eben auch die Revolte des Alltags. Weil der Mensch in der Revolte muss ja nicht immer nur gegen die großen Sachen kämpfen, sondern die wahre Revolte liegt ja nicht in den großen Umstürzen, das ist ja sowieso nichts für Camus, da war ja eh kein Freund von, sondern in kleinen Akten der Integrität. Ein ehrliches Wort, ein Moment der Stille, ein Klang, der Widerstand leistet, gegen Gleichgültigkeit, also im Grunde ähnlich wie Hannah Arendt. Gleichgültigkeit ist banal, dann deckst du die anderen ja nicht mehr mit. Das ist dann banal. In dem Moment, wo du die anderen mitdenkst, kannst du nicht mehr böse sein. Das geht gar nicht. Weil ja dann Empathie von dir Besitz ergreift. In dem Moment. Und Besitz ergriffen hat ja schon. Nicht wahr? Das musst du ja erstmal abschalten. Oder nicht leisten. Wollen. Können. Wie auch immer. Nicht wahr? Ja, und für Camus ist sehr viel, sehr sinnlich und sehr konkret. Alles, was im Hier und Jetzt passiert. Nicht sei es nun die Sonne auf der Haut oder Geschmack von Wasser oder Klang eines Instruments. Das sind Momente der Klarheit in einer absurden Welt für Camus. Und auch Kant ist in diesem Zusammenhang sehr wichtig, weil kategorischer Imperativ hin oder her, aber dieses ganze Handle nur nach derjenigen Maxime, durch die du sogleich wollen kannst, dass sie ein allgemeines Gesetz werde und so weiter und so fort, dies, das, Ananas. Aber da geht es natürlich auch um die Kleinigkeiten und nicht um die Großigkeiten. Ne? Kant war auch kein Freund davon, immer alles groß, nur groß zu denken, sondern Kant hat auch immer gesagt, du musst dich gegenüber nicht nur anderen Menschen, sondern gegenüber anderen Wesen, eigentlich im Grunde genommen sogar gegenüber Gegenständen vernünftig verhalten. Ja. Weil du dich sonst vor dir selber lächerlich machst.
0: Ja, wie schön.
1: Du desavouierst dich.
0: Da sind Kant und ich uns einig. Mein Leben lang habe ich Leuten gesagt, sie sollen in Videospielen nicht alles so schlecht behandeln.
1: Genau. Er meint damit aber auch zum Beispiel nicht das Pad durch die Gegend zu werfen oder...
0: Ja. Ne? So. Ja, sich um seine Sachen zu kümmern. Also Sachen, Lebewesen, Menschen, alles um uns rum. Ja, bin ich völlig bei dir.
1: Genau. So ist das. Und eben auch, wenn wir über das Erhabene im Kleinen reden, also Kritik der Urteilskraft, das war ja die dritte Geschichte, die er geschrieben hat, nach Kritik der reinen Vernunft und der praktischen Vernunft. Auch das Kleine kann erhaben sein. Auch das Kleine kann uns an die Unendlichkeit erinnern. Es gibt ja bei Kant so den Unterschied zwischen Schönem, also harmonisch angenehm, und Erhabenem, überwältigend unendlich. So. Und es können auch die kleinen Dinge sein, die uns eben wie entzücken und daran erinnern, dass alles unendlich ist. Oder es uns sogar aufzeigen.
0: Absolut. Also wenn ich an Erhaben denke, das sind ja häufig irgendwelche relativen Kleinigkeiten oder zumindest Alltäglichkeiten, vielleicht in der Natur, irgendein schönes Wetter, irgendein, keine Ahnung, morgens in der Dämmerung einem Reh begegnen. Das ist Erhaben, aber es ist eigentlich was total, also, ne? Was Kleines, was ganz Kurzes.
1: Ja, aber was Schönes halt, ja. Nicht wahr? Und für Kant ist ja die Vernunft das Vermögen, das Kleine in großen Zusammenhang zu stellen. Also fangen wir bei dem Kleinen an. Nicht? Das Kleine kann man nicht wegnehmen. Das geht nicht. Das gehört dazu. Bei allen, wie wir bis jetzt besprochen haben und immer wieder besprechen. Womit wir bei Henri Bergson wären, der ist natürlich prädestiniert. Ne? Also für ihn gibt es ja wirklich, für Bergson ist das Kleine die reine Dauer. Also Durée réelle. Ein Moment des Werdens, der sich der rationalen Analyse komplett entzieht. Die Bedeutung liegt nicht im Ding selbst, sondern in der Erfahrung von eben diesem. Das ist für ihn ja ganz wichtig, dass so dieses, dass die Zeit so fließt. Also Bergson argumentiert ja in seinem Essay L'évolution créatrice, dass die wahre Zeit nicht aus diskreten Momenten besteht, sondern, oder aus konkreten Momenten, sondern aus einem kontinuierlichen Fluss. Alles ist Werden, nichts ist fest, nichts bleibt, alles ist Werden, alles verändert sich stetig. Nicht? So. Und er ist halt einer, der die Intuition als Zugang zur Wahrheit gerne nutzt, also weil er diese Lehre, die reine Lehre der Vernunft ablehnt, die ja so über die Welt immer so in kleine Teile zerlegt. Stattdessen plädiert er für Intuition, ein direktes, ganzheitliches Erfassen der Realität. Das ist so ein bisschen Phänomenologie, nicht? So ein bisschen in der Husserl-Tradition. Das Leben ist für ihn insgesamt als solches eine Schöpfung, weil es die ganze Zeit kreativ ist. Also für Bergson ist das Leben ein komplett kreativer Prozess für das Kleine und das Große. Und das Kleine ist der Ort, an dem diese Kreativität sichtbar wird. Das sind die Momente der Schöpfung, diese kleinen Sachen. Das ist für Bergson so wichtig. Und Heidegger hat mal gesagt, dass wir, genau wie, ein bisschen ähnlich wie Bergson, dass wir, dass das Ding nicht nur einfach ein Ding ist, sondern, und wir das ja auch nicht nur einfach als Ding wahrnehmen, sondern das macht ja auch was mit uns.
0: Das steht immer in Relation zu allem.
1: Ja. Genau. Kant. Heidegger hat das natürlich wieder typisch heideggerisch formuliert: Das Ding dingt. Das ist ja wirklich, also, wo man wirklich denkt, ja, genau. So machen wir das. Er hat natürlich recht, aber es hört sich drollig an.
0: Es klingt, als hätte er das Verb zu schnecken erfunden. Das heißt nämlich tatsächlich, die Schnecke schneckt.
1: Ach, guck. Ja, er hat ja ganz merkwürdige Begriffe in seinen ganzen Sachen. Und damit sind wir ans Ende auch dieser Sendung gekommen. Und selbstverständlich haben wir auch das nächste Mal wieder zwei Alben. Ein philosophisches Thema und am Ende auch wieder ein Bier, und zwar ein alkoholfreies Bier.
0: So ist das. Nächste Woche gibt es eine alte Bekannte, nämlich Phoebe Bridgers. Die hat ein neues Album namens Lost Weekend. Ich bin ziemlich sicher, Phoebe Bridgers war schon mal Album des Jahres bei uns vor vielen, vielen Äonen.
1: Kann durchaus sein, ist übrigens eine Bekannte von keinem Geringeren als René.
0: Ah, sehr gut. Oh, da muss man jetzt tief in die Kiste greifen. Also, liebe Hörerinnen und Hörer, wenn einer von euch noch René kennt, dann wisst ihr Bescheid. Also, dann seid ihr schon
1: mal. Dann wisst ihr Bescheid.
0: Das ist in seinem Wissen.
1: Wie hieß denn der Podcast damals noch, mit dem er mit Jan gemacht hat?
0: Aha.
1: Weiß auch keiner mehr, ne?
0: Du, ich weiß nicht, was ich gestern gegessen habe. Wie soll ich mir den.
1: Ja, okay. Ja, gut.
0: 14 Jahre. Gut, ja, gut. Fällt mir bestimmt heute Nacht um
1: die alten Zeiten auf jeden Fall.
0: Genau, die guten alten Zeiten. Als das Internet noch zum Teil nett war.
1: Jo.
0: Das war eine Zeit vor dem, nee, noch nicht, nee, kurz nach dem Like-Button. Egal. Verschwinden wir nicht in Nostalgie, sondern verraten wir noch das zweite Album für nächste Woche. Das ist Hammers Vacuum mit The Art of a Fake Love. Wunderschöner Bandname. Und philosophisch beschäftigen wir uns dann mit der Melancholie. Wunderschönes Thema, bevor wir dann ein alkoholfreies Bier von Distelhäuser verkosten, für alle, die uns im Internet hören.
1: Sehr schön. Ihr wisst, was ihr zu tun habt. Ihr dürft uns gerne kommentieren. Ihr dürft uns auch teilen. Wir würden uns darüber sehr freuen. Das hilft uns sehr. Wo ihr uns kommentiert, ist eigentlich egal. Spotify, Apple Podcast oder bei uns auf der Homepage geht natürlich auch. Oder bei Blue Sky oder bei Mastodon kann man alles machen. Und wenn ihr damit fertig seid, dann ist die Woche um. Dann sind wir wieder da. Und bis dahin verabschieden sich von euch zum einen
0: Jennifer Eichler.
1: Und zum anderen Thorsten Martinsen, der für diese Sendung auch verantwortlich war. Bleibt uns an dieser Stelle nichts anderes als zu sagen, bleibt uns gewogen. Bis zum nächsten Mal. Tschüss.
0: Tschüss.
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0: 4 vor halb 2.
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